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1: Mit Helene Feichtenhofer. Schönen guten Morgen. Seit 1,5 Jahren gibt es in Österreich das Pfand auf Einwegflaschen und Dosen. An vielen Automaten gibt es mittlerweile auch die Möglichkeit, das Geld direkt für einen guten Zweck zu spenden. Und immer mehr Österreicherinnen und Österreicher machen das auch, bestätigen uns die Supermarktketten. Bei Spar sind so letztes Jahr 570.000 Euro zusammengekommen, bei Billa sind es heuer schon mehr als 300.000 Euro. Bei Spar geht heuer das Geld an die Feuerwehren, bei Billa geht das Geld an Naturschutzprojekte. In Großbritannien haben Hacker die Daten von rund 8,7 Millionen Menschen abgegriffen. Sie haben den Betreiber mehrerer wichtiger britischer Flughäfen angegriffen und unter anderem E-Mail-Adressen und Telefonnummern erbeutet. Bezahldaten sollen nicht darunter gewesen sein. Die Airports rufen nun dazu auf, wachsam zu sein bei verdächtigen Nachrichten, E-Mails oder Anrufen. In diesem Jahr hat die Polizei schon 9.000 Betretungs- und Annäherungsverbote aussprechen müssen. Gewaltschutz bleibt also weiter ein großes Thema. Aktuell arbeitet die Regierung an ihrem Plan, dass Gefährder und Hochrisikotäter bald eine Fußfessel bekommen sollen. Im Herbst soll es dazu erste Details geben, sagt Frauenministerin Holzleitner. Nur 2 Wochen nach der teilweisen Sonnenfinsternis gibt es aktuell das nächste Schattenspiel am Himmel zu beobachten. Eine fast vollständige Mondfinsternis, die vor etwa 25 Minuten begonnen hat. Am besten beobachten kann man sie im Westen, wo es länger dunkel ist. Auf die nächste totale Mondfinsternis müssen wir dann bis zum 31. Dezember 2028 warten.
2: Es geht sonnig durch den Freitag. Ein paar Wolken ziehen zwar durch, macht aber nichts. Nur der Wind kann etwas stärker werden. Es ist heiß bei bis zu 33 Grad. Und dann das Wochenende. Am Samstag kommen zur Sonne zeitweise etwas mehr Wolken. Der bessere Badetag, der Sonntag bis zu 31 Grad.
3: Das ist das Radio Arabella Verkehrsupdate. Heute läuft's auf den Straßen wie geschmiert. Aktuell gibt's keine längeren Verzögerungen. Ihr kommt also gut voran. Wir zählen auf eure Infos 0664 820 2000.
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2: Es ist Freitag und deswegen grinsen hier alle so gut gelaunt. Bernhard, gut drauf, ne?
5: Immer. Ich habe auch ein richtig cooles Programm wieder vor. Ich besuche heute nämlich einen Freund, bei dem zu Hause mit Pool, mit Grillerei und ein einfaches Leben genießen.
2: Und wie fährst du dorthin? Mit deinem Jetski oder mit dem Motorrad?
5: Na,
2: oder mit
5: tatsächlich, diese Woche? Ganz schlicht mit dem Auto.
2: Also wie langweilig.
3: Hanna? Ja, ich treffe auch meine beste Freundin und wir gehen aus, aber in Vöcklabruck, also Rambazamba in der Heimatstadt, ja. Und du?
2: Rambazamba in Vöcklabruck, das klingt nach einer Dorfdisco.
3: Genau so wie es ist.
2: Okay,
3: ja, alles
2: klar. Bei mir ist Entspannung voraus. Ich lege mich in die Sonne und schau, ob mir irgendwer ein Getränk trinkt.
3: Okay.
2: Das muss doch auch mal sein, oder?
3: Ich.
2: Doch schön. Und dazu beste Musik natürlich auch schon jetzt in der Früh. Power aus den 80ern, Bananarama. Guten Morgen.

0: 5. Guten Morgen am Freitag, das ist Radio Arabella, wo wir uns jetzt einer echten, ja, das Wort ist abgedroschen, aber sie ist einfach eine Musikikone und hat so viele Comebacks gefeiert, irgendwann haben wir aufgehört zu zählen.
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0: Und eines dieser Comebacks, nachdem sie Sunny, ihren Mann, irgendwann abgeschossen gehabt hat, ist dieser Song hier, der Schub-Schub-Song.
2: Ja, und sie ist einfach zur absoluten Kultfigur geworden. Nicht nur wegen ihrer tiefen Stimmen, natürlich auch wegen diesen extravaganten Looks, oder? Lange Haare, transparente Kleider und auch so viele Federn, tiefe Ausschnitte. Sie hat, glaube ich, die modischen Grenzen immer wieder ausgetestet.
0: Man schaut bei Federn den Bernhard so an.
3: Das sind keine aufgeregt. Federn.
2: Entschuldigung.
0: Der trägt nur Leder. Aber ist ein anderes Thema.
2: Aber Federn wird ja vielleicht auch passen.
0: Komm, der Bernhard mit einer Federboa, das ist jetzt ein bisschen übertrieben.
3: Muss ich mal schauen, ja.
2: Okay, lassen wir das.
0: Vielleicht nächste Woche, 3 Wochen, Platz 1. Stellt euch lieber die Schere mit Federn vor in Österreich. Schub, schub.

0: 18 nach 5, guten Morgen. Das ist Radio Arabella, Wochenende voraus. Aber wer hat da im Freibad die besten Chancen, wen kennenzulernen?
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0: Finden wir jetzt gemeinsam raus. Elisa Karner weiß schon mehr als wir alle miteinander.
3: Die Stimmung wird in den nächsten Tagen spürbar leichter. Zeit, den Terminkalender einmal zur Seite zu legen und das Leben wieder etwas mehr auf sich zukommen zu lassen. Die Zwillinge starten mit ordentlich Energie ins Wochenende. Yeah. Ihr habt Lust, Dinge anzuschieben, Menschen zu treffen und vielleicht auch mal etwas zu tun, das nicht auf eurer To-Do-Liste gestanden ist. Besonders gut stehen die Sterne für spontane Pläne. Ihr müsst nicht immer wissen, wohin genau der Weg führt. Und die Wagen dürfen am Wochenende ganz bewusst einen Gang zurückschalten. Ihr habt in den letzten Tagen genug organisiert, geplant und optimiert. Jetzt darf das Leben einfach mal passieren. Ein gemütlicher Abend, gutes Essen oder Zeit mit Menschen, bei denen ihr nichts leisten müsst, bringt euch wieder ins Gleichgewicht. Also, raus aus dem Kopf, rein ins bewusste Sein mit Spontanität, entspannten Momenten und einem sanften Fokus auf das Wesentliche.
0: Also Wagen

und Zwillinge, wie meiner einer, haben ein gutes Wochenende vor uns. Ich habe ja vorher gerade erzählt, ich liege wahrscheinlich nur in der Sonne herum. Das heißt, wenn ihr reden wollt mit mir, bin anscheinend dafür bereit, aber auf die Schulter klopfen.

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2: Sechs, Freitag früh. Schön, dass wir gemeinsam Richtung Wochenende starten. Radio Rabella ist bei euch an einem sehr sonnigen Tag. Der Wind kann etwas stärker werden am Nachmittag. Gleichzeitig ist es aber heiß, bis zu 33 Grad. Und dann das Wochenende. Vor allem morgen kommen mehr Wolken dazu und auch kurze Regenschauer sind möglich. Wieder Badewetter dann am Sonntag bei bis zu 31 Grad.
3: Das ist das Radio Rabella Verkehrsupdate. Die Ampeln seien grün, die Straßen sind frei. Aktuell kommt ihr gut voran. Wir zählen auf eure Infos 0664 820 2000.
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5: Mit Helene Feichtenhofer. Schönen guten Morgen. Seit 1,5 Jahren gibt es in Österreich das Pfand auf Einwegflaschen und Dosen. An vielen Automaten gibt es mittlerweile auch die Möglichkeit, das Geld direkt für einen guten Zweck zu spenden. Und immer mehr Österreicherinnen und Österreicher machen das auch, bestätigen uns die Supermarktketten. Bei Spar sind so letztes Jahr 570.000 Euro zusammengekommen, bei Billa sind es heuer schon mehr als 300.000 Euro. Bei Spar geht heuer das Geld an die Feuerwehren, bei Billa geht das Geld an Naturschutzprojekte. In Großbritannien haben Hacker die Daten von rund 8,7 Millionen Menschen abgegriffen. Sie haben den Betreiber mehrerer wichtiger britischer Flughäfen angegriffen und unter anderem E-Mail-Adressen und Telefonnummern erbeutet. Bezahldaten sollen nicht darunter gewesen sein. Die Airports rufen nun dazu auf, wachsam zu sein bei verdächtigen Nachrichten, E-Mails oder Anrufen. In diesem Jahr hat die Polizei schon 9.000 Betretungs- und Annäherungsverbote aussprechen müssen. Gewaltschutz bleibt also weiter ein großes Thema. Aktuell arbeitet die Regierung an ihrem Plan, dass Gefährder und Hochrisikotäter bald eine Fußfessel bekommen sollen. Im Herbst soll es dazu erste Details geben, sagt Frauenministerin Holzleitner. Nur 2 Wochen nach der teilweisen Sonnenfinsternis gibt es aktuell das nächste Schattenspiel am Himmel zu beobachten. Eine fast vollständige Mondfinsternis, die vor etwa 25 Minuten begonnen hat. Am besten beobachten kann man sie im Westen, wo es länger dunkel ist. Auf die nächste totale Mondfinsternis müssen wir dann bis zum 31. Dezember 2028 warten.
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0: Freitag früh, Radio Arabella Bereich um 5.40 Uhr. Und diese Woche eine ganz besondere Woche beim Griebitz. Er öffnet sein Herz und er gibt allen, die schon mal versagt haben, beim härtesten Quiz des Landes eine zweite Chance. Das ist eigentlich ganz gut gelaufen, deswegen hoffe ich auch heute, dass unser Kandidat keine dritte Chance braucht.
1: Nur falsch ist richtig.
2: Die zweite Chance.
3: Nina aus Wien, heute gibt es die zweite Chance. Bist du bereit?
4: Ich bin ein bisschen aufgeregt, aber ich freue mich. Ich glaube, es wird gut werden.
3: Wir starten jetzt mal mit der Frage, die du letztes Mal falsch beantwortet hast. Nur falsch ist richtig, 30 Sekunden lang. Ab jetzt. Wie schnell darf ich in der 70er-Zone maximal fahren?
4: 100.
3: Welchen See gibt's wirklich? Den Wolfgangsee oder den Patricksee?
4: Den Patricksee.
3: Die Hauptstadt von Luxemburg heißt?
4: Wien.
3: Due auf Italienisch ist welche Zahl auf Deutsch?
4: 4.
3: Was klopft in deiner Brust, wenn du verliebt bist? Herz oder die Niere?
4: Die Niere.
3: Wie viele Viertel hat ein Basketballmatch?
4: 7.
3: Nina, Gratulation, jetzt ist alles richtig.
4: Ich freue mich. Jetzt, perfekt. Zweite Chance, das habe ich gebraucht.
3: Du strahlst über das ganze Gesicht. Was ist das jetzt für ein Gefühl?
4: Sehr erleichtert. Also ich war ein bisschen nervös, vor allem zweite Chance. Aber es hat alles so funktioniert, wie ich es mir vorgestellt habe.

0: Ganz viele sind schon wieder gelandet oder zurück aus Kroatien oder Italien. Auf jeden Fall Urlaub liegt hinter euch. Aber einige wenige haben bis jetzt durchgearbeitet und fliegen noch weg. Und da gibt's doch gewisse Sachen, die ihr nur im Urlaub macht. Radio Rebella ist da und darüber wollen wir heute Mittag sprechen. Bernhard zum Beispiel, was machst du nur im Urlaub?
1: Alles Mögliche anschauen, Eindrücke sammeln und einsaugen wie so ein Schwamm.
0: Das heißt, in deinem normalen Leben sind dir deine Mitmenschen wurscht und du saugst nichts auf, oder?
1: Na, oh ja, ich saug schon auf, aber halt da dann noch mehr das, was
0: du so merkst.
2: Hanna? Ganz klar, lange ausschlafen und richtig zugreifen beim Frühstücksbuffet. Und das brauchst du, glaube ich, auch, Christian.
0: Ja, ich würde auch jetzt beim Frühstücksbuffet zugreifen, weil es macht uns keiner. Das ist das Problem.
2: Tja.
0: Ja, was macht ihr? Habt ihr noch sehr spezielle Sachen, wo ihr sagt, das mache ich nur in diesen Wochen im Jahr, wo der Alltag draußen bleibt? Dann bitte direkt her. Am besten per WhatsApp-Sprachnachricht rein in die Radio Rebella Community 0664 820 2000. So, Bernhard, du kannst uns jetzt wieder ignorieren.
1: Passt.

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13: Mit Christina Adler. Seit 1,5 Jahren gibt es in Österreich das Pfand auf Einwegflaschen und Dosen. An vielen Automaten kann man das Geld auch direkt für einen guten Zweck spenden. Und immer mehr Österreicherinnen und Österreicher machen das auch, bestätigt uns Magdalena Gottschall von Spar.
14: Also bei Spar nehmen ungefähr 1-2% der Kundinnen und Kunden die Möglichkeit wahr, zu spenden bei unserem Pfandautomaten. Da ist letztes Jahr eine tolle Summe von 570.000 Euro an den Verein Rettetes Kind zustande gekommen. Bei Interspar ging eine Spende von über 100.000 Euro an die österreichischen Feuerwehren.
13: Das Pfandsystem selbst funktioniert laut Umweltministerium gut. Rund 8 von 10 Verpackungen haben im vergangenen Jahr den Weg zurück ins Geschäft gefunden. Bis 2027 sollen es 90% sein. Aus dem Museum Moderner Kunst in Wien haben Diebe gestern ein Collier gestohlen, wie mittlerweile bekannt ist. Vor den Augen mehrerer Zeugen haben sie eine Glasvitrine eingeschlagen. Es handelt sich um einen wohl millionenschweren königlichen Halsschmuck mit rund 670 Diamanten und mehr als 200 Karat. Die bewaffneten Männer konnten flüchten. In diesem Jahr hat die Polizei schon 9000 Betretungs- und Annäherungsverbote aussprechen müssen. Gewaltschutz bleibt also weiter ein großes Thema. Aktuell arbeitet die Regierung ja an ihrem Plan, dass Gefährder und Hochrisikotäter bald eine Fußfessel bekommen sollen. Ab Herbst soll es dazu erste Details geben, sagt Frauenministerin Holzleitner. Nur 2 Wochen nach der teilweisen Sonnenfinsternis gibt es aktuell das nächste Schattenspiel am Himmel zu beobachten. Eine fast vollständige Mondfinsternis, die vor kurzem begonnen hat. Am besten beobachten kann man sie im Westen, wo es länger dunkel ist. Auf die nächste totale Mondfinsternis müssen wir dann bis zum 31. Dezember 2028 warten.
15: Die Sonne macht heute Überstunden. Es wird meist von der Früh weg ein super Sommertag. In Wien hat es jetzt gerade 21 Grad schon. In Melk 20, bei euch in Freistadt 19. Bissl Sahara-Staub liegt in der Luft. Da kriegen die Insta-Fotos Im Freibad automatisch ein Filter drüber. Topwerte 29 bis 35 Grad. Das Wochenende, über Nacht kühlt es durch Regenschauer deutlich ab. Morgen wird es oft windig und auf jeden Fall nicht mehr heiß. Der Sonntag schaut dann wieder eher nach Badewetter aus, um die 30 Grad.
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15: Freitag früh und natürlich ist Hanna Reisner für euch da. Es ist 2:06, das Radio Rabella Verkehrsupdate.
16: Und aktuell schaut es gut aus auf den Straßen, es gibt keine längeren Verzögerungen. Wir zählen auf eure Infos 0664 820 2000.
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15: Wow. Heute zahlt es die Erde quasi dem Mond zurück. Nach der Sonnenfinsternis gibt es nämlich eine fast vollständige Mondfinsternis.
16: So 93% wird der Mond verschwinden, weil er in den Schatten der Erde eintaucht.
15: Das Ganze läuft schon und der absolute Höhepunkt, wo quasi die 93% erreicht werden, in knapp 10 Minuten um ganz genau 6.13 Uhr. Also es sind wirklich genau 10 Minuten ab jetzt. Wir könnten euch da am Laufenden halten, oder?
16: Ja, natürlich.
15: Machen wir das. Und
16: ja, wenn
15: ihr was Cooles seht von eurem Zuhause oder vom Weg in die Arbeit aus, dann bitte jederzeit gern her damit, ab in die Radio Rabella Community. Wir sind hier an diesem Freitag. Schönen guten Morgen, auch wenn der Mond gerade verschwindet.
16: Morgen!
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0: Immer wieder überrascht, dass dieser Song Relax heißt, weil er ist gar nicht so relaxed. Der ist der volle Aufsteh-Song. Genau richtig hier auf Radio Ravella. 11:05, guten Morgen. Aber jetzt eine Stufe runterschalten wir schon. Es soll nicht zu hektisch werden jetzt in der Früh. Das Land jetzt im August noch ein bisschen zweigeteilt. Die einen arbeiten schon.
1: Aufstehen, frühstücken, arbeiten. Typischer Tagesablauf.
0: Die anderen, die bis jetzt am längsten durchgehalten haben, sind aber im Urlaub.
1: Jeden Tag das Frühstücksbuffet ausnutzen oder einfach mal bis zu 10 Stunden schlafen. Oder was sind sonst noch so Dinge, die ihr nur im Urlaub macht?
2: Am Vormittag gönne ich mir auch schon mal einen Cocktail, weil dann ist man im Urlaub und da muss man sich nicht rechtfertigen.
3: Eigentlich ja, später aufstehen, bisschen ungeplant in den Tag hineinstarten, also weniger Struktur auf jeden Fall, einfach mal in den Tag hineinleben.
4: Ja, im Urlaub gönne ich mir dann einfach mal so einen großen Shopping-Tag und das gönne ich mir einfach einmal für mich. Ich tue mir da leicht.
0: Ja, dafür muss ich nicht im Urlaub sein, um Geld auszugeben.
1: Ja, du nicht.
0: Schmeiße es raus und dann weine ich ihm hinterher.
1: Ja, das machst du wirklich immer.
0: Das ist ein normaler Kreislauf. So, und jetzt warten wir noch ein paar Sekunden, denn dann ist es genau 6.13 Uhr, der absolute Höhepunkt der fast vollständigen Mondfinsternis. 93% sind dann im Erdschatten. Nur noch ein letzter kleiner heller Teil des Mondes ist sichtbar. Genau jetzt, 6.13 Uhr. Wenn ihr das seht, gern her mit einem Foto oder Video. Wir freuen uns sehr und während der Mond gerade verschwindet, heult Eros Ramazzotti ihn an und sagt, komm zurück. Sind die 90er auf Radio Ravella.

0: 6.21 Uhr, das ist die Zeit, wo wir wichtige Dinge abklären. Und zwar, das macht immer jeden Tag die Helga, ist nicht was. Astrid, nein, nichts mit A. Ja, die Frau, die da immer gegenübersteht.
1: 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Alltagswissen überprüft.
0: Anna, oder?
2: Hanna.
0: Achso. Meine Güte, so ein stummes Haar sein und so. So, es geht um die Erinnerung ja anscheinend. Also wenn ihr euch an etwas unbedingt erinnern wollt, eben einen Namen, eine Antwort, irgendein Ort, wo ihr mal wart, das fällt dann meistens schwerer, je mehr man sich konzentriert. Stimmt das?
2: Das ist völlig richtig. Ihr wollt euch unbedingt an etwas erinnern. Also an irgendeine Antwort, einen bestimmten Begriff oder einen Namen und plötzlich ist er wie weggeblasen. Je mehr ihr euch drauf versteift, desto schwerer kann es werden, sich dran zu erinnern. Denn Stress und Druck können unser Gedächtnis dann beim Abrufen wirklich ausbremsen und dann passiert es oft. Sobald ihr gar nicht mehr drüber nachdenkt, fällt es euch plötzlich wieder ein. Die Antwort war also die ganze Zeit da, ihr seid nur gerade nicht drangekommen. Du hast dich einfach nur gerade an meinen Namen nicht erinnern können.
0: Wir sehen uns einfach nicht oft genug. Ne? Aus dem Augen, aus dem Sinn. Jeden Tag wieder und immer in der Früh stehe ich da. Wer ist denn die Frau?
2: Wer ist das nur?
0: So, fix ist... Egal, nein, sag's jetzt nicht. Okay. In der nächsten Minute dafür lernt ihr was über Hanna und mich. Jetzt gleich mal, was ist mein Lieblingscocktail? Und direkt danach Hannas Lieblings-Sommersong. Die 90er. Und den Namen sage ich nicht, weil ihr hört es in 6 Sekunden.
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0: Das war mein Cocktail und das sind

0: Freitag früh, guten Morgen auf Radio Arabella und auf die Communities Verlass. Heute ja Mondfinsternis, Höhepunkt war vor knapp über 10 Minuten. Und die Andrea zum Beispiel, unter anderem hat uns Fotos reingeschickt. Ich glaube vom Balkon aus fotografiert. Man sieht dann so Häuser und zwischen den Dächern gegenüber ist so nur mehr so ein verschwommener, hellgelber Punkt. Da verschwindet der Mond gerade. Man sieht quasi nur noch den Rest. Alles ein bisschen verschwommen, als ob so ein bisschen ein Filter drüber liegt. Könnte der Sahara-Staub sein heute früh. Hat was. Hat was, hat was, hat was. Also jetzt haben wir quasi alles gehabt. Sonnenfinsternis, Mondfinsternis. Ich glaube, das war's. Sternenfinsternis gibt's nicht. Dafür tauchen gleich die 80er auf am Himmel. Somebody's watching me bei uns.
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0: Kurz nach 6:30 am Freitag. Guten Morgen, Radio Rabella ist bei euch und auch die Sonne wird die meiste Zeit des Tages bei euch sein. Das wird ein Top-Sommertag. In Wien stehen wir jetzt schon bei 21 Grad, in Gmünd bei 19 und in Vöcklabruck ebenfalls 19 Grad. Ein bisschen Sahara-Staub liegt in der Luft, ein paar dünne Wolken, aber ansonsten Sonne bei 29 bis 35 Grad. Das Wochenende dann in den Abend und die Nacht hinein kühlt es ab. Es kommen nämlich Regenschauer daher, morgen daher eher wechselhaft, am Sonntag dann schon wieder deutlich besser bei Badewetter um die 30 Grad. Das Radio Rabella Verkehrsupdate in der Freitagsedition. Hanna Reisner.
16: Es ist schon einiges los auf den Straßen, aber aktuell gibt es keine längeren Staus. Also ihr kommt jetzt gut voran. Wir zählen auf eure Infos 0664 820 2000.
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0: Ja, dann schauen wir, was sich an diesem Freitag tut. Bernhard Griewitz hat den Überblick.
18: Guten Morgen.
0: Das Radio Rabella News Update für euch.
18: In Wien hat es einen bewaffneten Kunstraub gegeben. Gestern Nachmittag im Museum für angewandte Kunst in der Innenstadt. Die Unbekannten haben eine Glasvitrine eingeschlagen. Die Beute, königlicher Halsschmuck mit rund 670 Diamanten. Kostet einige Millionen Euro. Die Österreicher spenden gerne den Pfand am Pfandautomaten. An vielen Automaten gibt es die Möglichkeit, das Geld direkt für einen guten Zweck zu spenden. So sind letztes Jahr insgesamt 870.000 Euro bei Spar und Billa zusammengekommen. Das Geld geht an die Feuerwehren und an Naturschutzprojekte. Gestern war Fußball-Champions-League-Gruppenphase-Auslosung. Der LASK, zum ersten Mal mit dabei, spielt unter anderem gegen den FC Liverpool, Real Madrid und den FC Porto. Den genauen Spielplan gibt's bis spätestens morgen. Radio Rabella, neue Nachrichten wieder in einer halben Stunde.
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0: Freitag früh, guten Morgen auf Radio Arabella, 6.41 Uhr.
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0: Und da schauen wir natürlich, was da ganz vorne war diese Woche. Was ich persönlich sehr witzig finde. Selten ist so oft gegoogelt worden nach Werbung, aber Platz 1 geht an eine ganz spezielle Werbung und zwar an ChatGPT-Werbung.
3: Seit dieser Woche ist es amtlich in der Gratis-Version und dem billigsten Abo ChatGPT Go.
0: Gibt's Werbung, aber warum eigentlich?
4: Lieber Christian, auch wir brauchen Geld. Ich bin durchgehend bereit, dir immer gute Antworten zu liefern und das müssen wir halt irgendwie finanzieren.
0: Mhm. Na gut, alles klar. Ab heute in der Welt ganz viel Pikachu. Die Pokémon-WM startet heute.
3: Und geht das ganze Wochenende in San Francisco. Das Event ist einfach ganz viele sehr gute Spieler spielen ganz viel Pokémon. Sogar ein 11-Jähriger aus Zwettl in Niederösterreich ist mit dabei.
0: Da drücken wir die Daumen und ein Grund mehr, dass wir die Kinder einfach zocken lassen sollten. So kommen sie auch mal raus aus Österreich nach genau. San Francisco. Oh, warum habe ich früher zu wenig gespielt? Naja. Und eine Story noch diese Woche ganz groß. Bravo wird 70. Die Zeitschrift. Fun Fact übrigens, früher in den 90ern, Höhepunkt der Bravo, ist eine Bravo durch die Hände von 5 Leuten gegangen. Also in der Schule hat sich einer die Bravo gekauft und 4 andere haben mindestens mitgelesen. Mhm. Dr. Sommer und Co.

0: Guten Morgen auf Radio Arabella. 7:11 und Grüße gehen raus. Wir wollen Ihnen zu sein an alle Urlauber. Wenn ihr um die Uhrzeit schon da seid. Echt Respekt. Also mir bringt man im Urlaub um diese Uhrzeit natürlich noch nicht aus dem Bett. Das ist die einzige Zeit, wo man gerne mal wirklich länger ausschläft. Kein Wecker, kann gar nichts, einfach gemütlich in den Tag starten.
1: Aber gibt es bei euch denn so Sachen, die ihr wirklich nur im Urlaub macht?
2: Wenn ich im Urlaub bin, auf der Hütte, dann drehe ich mein Handy komplett ab.
3: Ja, ein bisschen mehr Alkohol trinken vielleicht. Das tue ich daheim gar nicht und das tue ich halt im Urlaub, dass ich mir da am Abend noch einen Mojito gönne.
4: Man liegt den ganzen Tag am Strand, trinkt und isst den ganzen Tag und wird einfach nichts, Kopf ausschalten und einfach einmal genießen.
0: Kopf ausschalten, das ist auch gut.
1: Ja, und den ganzen Tag nichts machen, also nur trinken und essen.
0: Ja, und dann ist der halbe Tag vorbei und dann schaltet man das Hirn kurz an und das Hirn denkt sich, was habe ich bis jetzt eigentlich getan? Und die Antwort ist, gar nichts. Außer zwei Cocktails bestellt.
1: Ja, herrlich.
0: Kellner. Wir waren schon im Urlaub, gell?
1: Ja.
0: Na, wir gehen schon Vollgas Richtung September. Gemeinsam mit euch. So, jetzt brauchen wir noch irgendwas Positives.
1: Schnell.
0: Ein Gehalt ist schon da. Ihr könnt jetzt auch noch schon auf eurer Bank-App. Vielleicht ist euer Gehalt auch schon da fürs Wochenende.

Aufstehen am Freitag, natürlich mit den 80ern, den 90ern und ganz viel Wow. Das Wow kommt jetzt von Toploader. In 7 Minuten übrigens Punkt 7. Guten Morgen.

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9: Mit Christina Adler. Bringt man Flaschen und Dosen zurück ins Geschäft, bekommt man seit dem vergangenen Jahr Geld zurück. Die Rede ist vom Pfandsystem und in vielen Supermärkten ist es dabei möglich, die 25 Cent pro Verpackung für wohltätige Zwecke zu spenden. Simone Heubke von Rewe Österreich sagt:
2: Viele Kundinnen haben allein dieses Jahr schon mehr als 300.000 Euro gespendet. Diese Spendengelder gehen an Blühendes Österreich und damit an Naturschutzprojekte in Österreich, unter anderem in Kärnten. Da geht es unter anderem um die Renaturierung von Niedermoorflächen in Schiebling am Wörthersee.
9: Das Pfandsystem selbst funktioniert laut Umweltministerium gut. Rund 8 von 10 Verpackungen haben im vergangenen Jahr den Weg zurück ins Geschäft gefunden. Bis 2027 sollen es 90% sein. In Nepal ist die Zahl der Todesopfer nach der verheerenden Sturzflut auf 469 gestiegen. Über 1400 Menschen werden noch vermisst, mehr als 1500 konnten aber auch schon gerettet werden. Die Flut aus Wasser und Schlamm hatte ganze Ortschaften mitgerissen und die Gefahr ist noch nicht vorbei. Die Behörden warnen vor neuen Überflutungen. Ein See, der sich durch die Sturzflut gebildet hat, könnte angesichts des anhaltenden Regens bald über die Ufer treten. Aus dem Museum für angewandte Kunst haben Diebe gestern ein wertvolles Collier gestohlen. Sie haben sich als Besucher ausgegeben und vor den Augen mehrerer Zeugen eine Glasvitrine eingeschlagen. Sie sind dann mit dem Schmuck geflüchtet. Es handelt sich um einen wohl millionenschweren königlichen Halsschmuck mit rund 670 Diamanten und mehr als 200 Karat. Die bewaffneten Männer konnten flüchten und wurden noch nicht gefasst. Und Fußball. Österreichs Meister LASK hat in der Champions League das große Los gezogen und darf sich in der Ligaphase auf die Königsklasse freuen. Unter anderem geht's zu Rekordsieger Real Madrid. Außerdem kommt Liverpool nach Linz. Und Salzburg hat den Einzug in die Europa League geschafft mit einem klaren 3:0 gegen Mjällby aus Schweden. Für die Wiener Austria ist das Europacup-Abenteuer dagegen vorbei. Gegen Prager gibt's nur ein 0:0.
20: Wenn die Sonne heute mal nicht ganz klar zu sehen ist am Himmel, dann entweder Brille aufsetzen oder keine Sorgen machen, es ist ein bisschen Sahara-Staub in der Luft, das macht das Ganze so leicht verschwommen, aber gleichzeitig wunderschön. Guten Morgen Wien, 21 Grad, Krems an der Donau 20 und in Steyr hat es ebenfalls 20 Grad. Ein paar dünne Wolken ziehen durch, ansonsten nur Sonne, das treibt die Werte auf 29 bis 35 Grad an diesem Freitag. Und dann das Wochenende in der Nacht auf morgen, Regenschauer, die kühlen das Ganze deutlich ab auf unter 30 Grad, also nimmer heiß morgen. Der Sonntag dann bewegt sich wieder Richtung 30 Grad oder knapp drüber, wird wieder ein Badetag.
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20: Das Radio Rabella Verkehrsupdate, Freitag früh, 4:04. Hanna Reisner mit guten Nachrichten.
22: Genau, aktuell schaut es nämlich gut aus auf den Straßen. Es gibt keine längeren Verzögerungen. Wir zählen auf eure Infos 0664 820 2000.
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24: Andere nehmen Sonnencreme mit ins Freibad. Er seine Heißluftfritteuse, damit er sich für seine Freibadpommes nicht so lange am Buffet anstellen muss. Christian Trinkel.
20: Ich würde auch teilen. Allerdings musst du dann das Stromkabel mitnehmen, die Kabeltrommel. Hast du Platz in deiner Badetasche?
22: Nein, eigentlich nicht.
20: Nicht? Sind da leicht schon drin?
22: 4, 5 Bikinis sind immer dabei.
20: Für einen Nachmittag.
22: Bücher, Handtücher. Ja, ich habe immer so viel mit. Nein, aber ich trage sie. Ich bin ja nicht so Christian.
20: Dann bleiben die Pommes bei mir. Ich ziehe mein Notstromaggregat auch noch hinter mir her. Alles kein Problem. Guten Morgen am Freitag.
22: Morgen.
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0: 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Morgen holen wir alle gemeinsam wieder mal die Backstreet Boy Poster aus dem Keller und suchen Batterien für den Original Game Boy.
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0: Hallo am Tag vor dem 90er Samstag. Es ist 7:11 und es ist wirklich alles dabei. Ich habe schon einen Blick auf die Playlist werfen dürfen, die ist ja top secret. Aber es ist wirklich alles dabei. Romantisches. Spanntes. Aber keine Sorge, am Samstag natürlich auch was zum Party machen. Fehlt nur noch eine Frage: Wer steht am Dienstplan und hat den ganzen Spaß mit euch?
3: Was? Moment.
0: Schau bitte.
3: Ah ja, der Florian Lee. Muss ich mich noch dran gewöhnen, hat im Sommer erst geheiratet. L-E-E.
0: Ja, das ist neu. Der 90er Samstagmorgen den ganzen Tag und jetzt schon mal als Vorgeschmack auf Radio Arabella. This Kiss, direkt aus den 90ern.

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0: Also warm wird schon mal heute fix, Sonntag schaut gut aus, dazwischen einmal ein paar Grad weniger. Aber was können wir draus machen? Elisa Karner hat die Antworten für euch.
3: Die Stimmung wird in den nächsten Tagen spürbar leichter. Zeit, den Terminkalender einmal zur Seite zu legen und das Leben wieder etwas mehr auf sich zukommen zu lassen. Die Zwillinge starten mit ordentlich Energie ins Wochenende. Ihr habt Lust, Dinge anzuschieben, Menschen zu treffen und vielleicht auch mal etwas zu tun, das nicht auf eurer To-Do-Liste gestanden ist. Besonders gut stehen die Sterne für spontane Pläne. Ihr müsst nicht immer wissen, wohin genau der Weg führt. Und die Waagen dürfen am Wochenende ganz bewusst einen Gang zurückschalten. Ihr habt in den letzten Tagen genug Organisation.

0: organisiert, geplant und optimiert. Jetzt darf das Leben einfach mal passieren. Ein gemütlicher Abend, gutes Essen oder Zeit mit Menschen, bei denen ihr nichts leisten müsst, bringt euch wieder ins Gleichgewicht. Also raus aus dem Kopf, rein ins bewusste Sein mit Spontanität, entspannten Momenten und einem sanften Fokus auf das Wesentliche.
1: Ja, dann ein freundlicher Handshake. Allen Wagen, ich bin nämlich Zwilling, auch wieder mal Glück. Und alle anderen, wie gesagt, das Wetter bleibt euch.
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0: Jeder hat im Leben eine zweite Chance verdient. Und wenn es euch die Ex-Freundin nicht gegeben hat, dann machen das wir halt auf Radio Arabella. Der Gribitz. Gibt es einen Kandidaten, die schon mal durchgefallen sind beim Quiz, noch eine Chance? Auch heute. Nur falsch ist richtig, die zweite Chance, 7.40 Uhr.
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0: Freitag früh, gleich 7:30 Uhr, wir bringen euch auf den neuesten Stand. Radio Arabella hier, guten Morgen. Und wettermäßig, ja, die Sonne blinzelt jetzt schon mal durch. Es wird ein großteils toller Sommertag. In Wien hat es jetzt schon 21 Grad, in Lilienfeld 19, in Vöcklabruck ebenfalls 19 Grad. Ein paar Wolken ziehen durch, untertags aber trocken und es wird warm bis heiß. 29 bis 35 Grad in der Spitze. In den Abend und die Nacht hinein kommen dann Regenschauer nach ganz Österreich. Es kühlt dann deutlich ab, also morgen oft oft windig und eher wechselhaft. Der Sonntag dann wieder deutlich freundlicher bei Höchstwerten um die 30 Grad. Das Radio Rabella Verkehrsupdate. Hanna, bei euch in Niederösterreich.
20: Ein Problem gibt es auf der A1 Richtung Wien bei der Anschlussstelle Böheim-Kirchen. Hier kommt es nämlich zu Verkehrsbehinderungen durch ein defektes Fahrzeug. Wir zählen auf eure Infos 0664 820 2000.
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0: Damit schauen wir, was sich in Österreich und der Welt tut. Das Radio Rebella News Update mit Bernhard Gribitz.
22: Guten Morgen. In Wien hat es einen bewaffneten Kunstraub gegeben. Gestern Nachmittag im Museum für angewandte Kunst. Zwei Männer sind als Besucher ins Museum gegangen und haben eine Glasvitrine eingeschlagen. Die Beute: königlicher Halsschmuck mit rund 670 Diamanten im Wert von 4 Millionen Euro. Die Täter sind noch auf der Flucht. Die Österreicher spenden gerne den Pfand am Pfandautomaten. An vielen Automaten gibt es die Möglichkeit, das Geld direkt für einen guten Zweck zu spenden. Das Pfandsystem funktioniert gut. Rund 8 von 10 Verpackungen haben letztes Jahr den Weg zurück ins Geschäft gefunden. Gestern war Fußball Champions League Gruppenphase Auslosung. Der LASK, zum ersten Mal mit dabei, spielt unter anderem gegen den FC Liverpool, Real Madrid und den FC Porto. Den genauen Spielplan gibt es bis spätestens morgen. Radio Rabella, neue Nachrichten wieder in einer halben Stunde.
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0: Alana Miles, das klingt schon so, bitte please, nach einer verzweifelten Bitte auf eine zweite Chance. Die kriegt ihr.
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0: Ehrensache, es ist 7.39 Uhr und diese Woche lässt der Griwitz nochmal alle ran, die schon mal aus der Kurve geflogen sind im Fragenslalom. Deswegen, bis jetzt haben sich alle rehabilitiert, meine Güte, schwieriges Wort. Deswegen hoffe ich, das läuft auch heute gut und wir brauchen demnächst keine dritte Chance hier.
3: Nina aus Wien, heute gibt es die zweite Chance. Bist du bereit?
4: Ich bin ein bisschen aufgeregt, aber ich freue mich. Ich glaube, es wird gut werden.
3: Wir starten jetzt mal mit der Frage, die du letztes Mal falsch beantwortet hast. Nur falsch ist richtig, 30 Sekunden lang. Ab jetzt. Wie schnell darf ich in der 70er-Zone maximal fahren?
4: 100.
3: Welchen See gibt's wirklich? Den Wolfgangsee oder den Patricksee?
4: Den Patricksee.
3: Die Hauptstadt von Luxemburg heißt?
4: Wien.
3: Due auf Italienisch ist welche Zahl auf Deutsch?
4: 4.
3: Was klopft in deiner Brust, wenn du verliebt bist? Herz oder die Niere?
4: Die Niere.
3: Wie viele Viertel hat ein Basketballmatch?
4: 7.
3: Nina, Gratulation, jetzt ist alles richtig.
4: Ich freue mich. Jetzt, perfekt. Zweite Chance, das habe ich gebraucht.
3: Du strahlst über das ganze Gesicht. Was ist das jetzt für ein Gefühl?
4: Sehr erleichtert. Also ich war ein bisschen nervös vor allem zweite Chance, aber es hat alles so funktioniert, wie ich es mir vorgestellt habe.
0: Das heißt, nach dieser Woche haben alle zweite Chance-Kandidaten auch eine Urkunde bekommen. Großartig. Das heißt, Montag früh wieder neue erste Chancen. Hier mehr Musik morgen um 7.40 Uhr.

0: Uhr schlafen, eine Stunde frühstücken und dann bis zum Abend chillen oder Handy spielen, ohne dass irgendwer schimpft. Radio Rabella am Freitagmorgen, es ist 7.48 Uhr.
1: Klassischer Tag im Urlaub, wo es ja genug Dinge gibt, die wir wirklich nur im Urlaub machen. Ja, weil es da einfach passt und wir auch natürlich Zeit haben. Aber was zum Beispiel?
2: Einfach faul herumliegen. Das tue ich daheim eigentlich nicht. Da habe ich schlechtes Gewissen. Im Urlaub ist das okay.
3: Im Urlaub ist ja ganz gern Croissants mit Marmelade, weil es einfach in Hülle und Fülle da liegen und da schauen sie mich immer sogar an und deshalb ist ja das.
4: In der Hitze da, so wie absolute Tourist da rumzulaufen und sich nicht dafür zu schämen.
0: Ich bin jetzt hängen geblieben bei den Croissants. Das stimmt nämlich total.
1: Bei mir genauso.
0: Weil vergessen, ich esse richtig gute Croissants nur im Urlaub und ich bewerte Hotels übrigens auch einerseits, dass das Bett okay ist, aber mindestens 2 der 5 Sterne hängen vom Croissant ab.
1: Croissant?
0: Da gibt es ja auch trockene. Also wenn das wirklich so ein buttriges französisches Croissant ist oder so, da kriegt das Hotel never ever eine schlechte Bewertung. Da ist mir fast alles andere egal.
1: Sonst hätte ich gern.
0: Ja, gibt's zum Kaufen.
1: Mach ich dann, später.
0: Zeig der Bäckerei.

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9: Mit Christina Adler. Das Pfand auf Flaschen und Dosen wird in Österreich immer öfter für einen guten Zweck gespendet. Bei Spar sind im vergangenen Jahr so rund 570.000 Euro zusammengekommen. Dieses Jahr soll das gespendete Geld an die Feuerwehren gehen, sagt uns Magdalena Gottschall von Spar.
10: Spar hat sich entschieden, die Organisationen, welchen diese Spenden zugutekommen, jährlich zu wechseln. Und für 2026 gehen die Spenden an die österreichische Feuerwehr, also ist die freiwillige Feuerwehr, das heißt an jene Feuerwehr, die dem Markt, in dem man den Pfandbetrag spendet, am nächsten ist.
9: Bei Billa sind heuer schon mehr als 300.000 Euro durch Pfandspenden zusammengekommen. Diesmal sollen damit Naturschutzprojekte unterstützt werden. In Linz gibt es jetzt einen weiteren Legionellenfund. Auch eine Kühlanlage in einem Betrieb in Linz-Leonding ist jetzt positiv auf Legionellen getestet worden. Mittlerweile haben sich 31 Menschen mit dem im Wasser lebenden Bakterium infiziert. 4 liegen im Krankenhaus, einer davon auf der Intensivstation. 3 Menschen sind bereits gestorben. Noch ist unklar, ob die Kühlanlage der Linz AG die Ursache für die bisherigen Infektionen ist. In diesem Jahr hat die Polizei schon 9.000 Betretungs- und Annäherungsverbote aussprechen müssen. Gewaltschutz bleibt also weiter ein großes Thema. Aktuell arbeitet die Regierung ja an ihrem Plan, dass Gefährder und Hochrisikotäter bald eine Fußfessel bekommen sollen. Ab Herbst soll es dazu erste Details geben, sagt Frauenministerin Holzleitner. US-Präsident Donald Trump sorgt im Handelsstreit mit Kanada für eine neue Provokation. Er hat angeordnet, den Ontario-See ab sofort in den Lake America umzubenennen. Durch den See verläuft die Grenze zwischen der kanadischen Provinz Ontario und dem US-Bundesstaat New York. Trump droht außerdem mit weiteren Namensänderungen, etwa beim Atlantik.
11: Zeitweise etwas diesig jetzt gerade. Es liegt daran, dass Sahara-Staub über Österreich liegt. Das heißt, ihr braucht keinen eigenen Fotofilter auf Insta aktivieren. Guten Morgen, Wien 21 Grad, in Hollabrunn 19, in Linz mittlerweile schon 23. Heute wird großteils ein echter Sommertag. Es bleibt trocken, der Wind nur ganz leicht und dadurch am Nachmittag 29 bis 35 Grad. Dann das Wochenende, der Nacht auf morgen kühlt ordentlich ab. Es wird nämlich großteils auch regnen. Morgen dann mittelstarker Wind und eher unbeständig. Der Sonntag schaut wieder deutlich besser aus. 30 bis 31 Grad.
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11: Es ist 8:03. Hanna Reisner mit dem Radio Rabella Verkehrsupdate für euch. Die Lage in Niederösterreich.
12: Nach einem Unfall staut es auf der A21 Richtung Vösendorf zwischen Gieshübel und dem Knoten Vösendorf.
11: Und Oberösterreich?
12: Hier gibt es ein Problem auf der A1 Richtung Wien. In der Abfahrt Forchdorf brennt nämlich ein Fahrzeug. Deshalb ist die Abfahrt gesperrt. Wir zählen auf eure Infos 0664 820 2000.
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11: Bonjour, bonjour. Ich habe vor knapp 10 Minuten von französischen Croissants zum Petit Déjeuner in die Urlaub geschwärmt hier.
12: Aber genauso falsch wie dein Akzent sind auch deine Fakten. Hör mal, Faktenchecker Freddy aus der Radio Rabella Community.
13: Zum Thema Croissant, französisch, ich wollte nur sagen, das ist keine französische Erfindung, gell? Leider Gottes. Es ist nämlich eine österreichische. Und das hat nämlich ein Österreicher in einem Wiener Kaffeehaus in Paris gemacht. Wollte ich eigentlich nur sagen, gell? Also dann, schönen Tag noch, tschüss.
11: Bien sûr, bien sûr. Aber warum haben wir uns denn nur das Kipferl behalten und das Croissant den Franzosen quasi geschenkt?
12: Christian.
11: Das macht doch gar keinen Sinn. Mir egal. Croissant oder Brioche-Gipfel, nehmen beides. Ah, fix ist, die Madonna kehrt uns. Das sind die 90er auf Radio Rabella mit Beautiful Stranger. Morgen.
12: Morgen.

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0: Guten Morgen, es ist 12 Minuten nach 8. Radio Rabella hier an einem weiteren super Sommertag Ende August. Bis zu 35 Grad heute. Also auf jeden Fall was zum draußen machen. Die Frage ist nur, was? Österreich, was sagt ihr? Ich würde mal vorschlagen, wir starten mit unserem Rundruf in Wien. Was macht ihr?
1: Naja, schwimmen.
2: Was sagt Niederösterreich?
1: Naja, schwimmen.
0: Oberösterreich?
1: Naja, schwimmen.
2: Burgenland?
1: Naja, schwimmen.
0: Steiermark?
1: Naja, schwimmen.
2: Kärnten?
1: Naja, schwimmen.
0: Salzburg?
1: Naja, schwimmen.
2: Tirol?
1: Naja, schwimmen.
0: Vorarlberg?
1: Naja, schwimmen.
0: Alles gute Vorschläge. Aber einer fehlt mir noch. Schwimmen wäre doch eine Idee.
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0: 8.21 Uhr, da machen wir doch jeden Tag diese eine Kategorie, wo ihr meistens so ungut nachfragt, du irgendwas recherchierst, ob es stimmt oder nicht, aber wie heißt das nochmal? Ich komm nicht drauf. Ah, das müsste doch...
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0: Das sein. Und da geht's heute ums Gedächtnis. Das lässt uns manchmal im Stich und ihr kennt es vielleicht, je mehr wir uns erinnern wollen an ein Wort, an einen Namen oder so, desto schwerer fällt euch das. Aber stimmt das auch so?
2: Das ist richtig. Ihr wollt euch unbedingt an etwas erinnern, zum Beispiel an einen bestimmten Begriff. Und plötzlich ist er wie weggeblasen. Je mehr ihr euch darauf versteift, desto schwerer kann es werden, die Erinnerung abzurufen. Denn Stress und Druck können unser Gedächtnis beim Abrufen ein bisschen ausbremsen. Und dann passiert es oft. Sobald ihr gar nicht mehr darüber nachdenkt, fällt es euch plötzlich wieder ein. Die Antwort war also die ganze Zeit da. Ihr seid nur gerade nicht rangekommen.
0: Das klingt aber traurig, nicht rangekommen. So, also einfach nicht dran denken oder...
2: Genau.
0: Ich glaube, Ablenkung hilft auch, herumhüpfen oder Ablenkung irgendwas anderes tun, dann kommt es wieder. Gut, deswegen ist mir auch gerade wieder eingefallen, auch Montag um 20 nach 8 machen wir das Radio Rebella Alltagswissen, dann mit dem Thema.
2: Da klären wir, wenn ihr ständig Google Maps benutzt, wird eure Orientierungssinn dann schlechter?
0: Bin ich gespannt.

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24: Neun ist es mittlerweile. Ihr hört Radio Arabella. Alles Wichtige in aller Kürze. Es wird heute wettermäßig ein großteils toller Sommertag. Wir stehen jetzt schon bei 21 Grad in Wien, 20 in St. Pölten, 22 in Rauerbach. Das wird noch deutlich, deutlich mehr. Heute nur ganz leichter Wind, harmlose Wolken und am Nachmittag 29 bis 35 Grad. Also jedes Wasserbecken ruft nach euch. Das Wochenende dann in der Nacht auf morgen kühlt es deutlich ab. Es kommen nämlich ordentlich Regenschauer daher. Morgen dann wechselhaft, der Sonntag wieder ruhiger, Richtung Badewetter, nicht ganz ungetrübt, aber um die 30 Grad. Das Radio Arabella Verkehrsupdate. Aktuell noch ein Problem in Niederösterreich.
0: Hier staut es auf der A21 Richtung Vösendorf zwischen Gieshübel und dem Knoten Vösendorf. Wir zählen auf eure Infos 0664 820 2000.
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24: Wissen, was los ist, das ist die Aufgabe von Bernhard Gribitz.
2: Guten Morgen.
24: Hier ist das Radio Arabella News Update für den Freitag.
2: Ein millionenschwerer Kunstdiebstahl beschäftigt Wien. Anna Gutt, Pressesprecherin der Wiener Polizei, was ist passiert?
3: Zwei Männer sind gestern am frühen Nachmittag in ein Wiener Museum in der Innenstadt gegangen, haben dort sich als Besucher ausgegeben und sogar Tickets gekauft, dann mit einem Hammer eine Vitrine eingeschlagen und ein sehr wertvolles Collier entwendet und sind damit zu Fuß geflüchtet.
2: Passiert im Museum für angewandte Kunst. Die Täter sind noch auf der Flucht. Was passiert jetzt?
3: Das Landeskriminalamt Wien hat die Ermittlungen übernommen. Es wurden sofort Fahndungsmaßnahmen eingeleitet, auch mit der Unterstützung von Polizeidiensthunden.
2: Gestern war Fußball Champions League Gruppenphase Auslosung. Der LASK zum ersten Mal mit dabei, spielt unter anderem gegen den FC Liverpool, Real Madrid und den FC Porto. Den genauen Spielplan gibt's bis spätestens morgen. Radio Arabella, neue Nachrichten wieder in einer halben Stunde.
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24: Willkommen im Musik-Nachsitzen-Unterricht für Christian, für Bernhard und Hanna.
25: Christian.
24: Ja. Ja, ich bin auch da, aber
25: was
24: ich meine euch zwei.
2: Was passiert?
24: Wenn ihr es versäumt habt, gestern habt ihr zwei euch am Pfeifen zum Roxette Joyride versucht. Ein großes Vergnügen für Groß und Klein, die dabei gewesen sind. Wir hören nochmal rein, Hanna und Bernhard pfeifen.
25: Eins, zwei, drei.
24: Okay. Das war so schlecht.
2: So, wir haben uns ein Bestes gegeben. Ja.
24: Deswegen habe ich jetzt eine Möglichkeit für euch, euren Ruf wieder herzustellen. Es geht darum, folgenden Song, den jeder kennt, aus den 80ern weiter zu singen. Okay? Hier ist der Anfang. Wie geht's weiter?
26: You're mine.
24: Und jetzt ihr.
25: Was willst du denn singen?
24: Jetzt ihr.
2: Nur dann. Was damit?
25: Ja.
2: Okay. Favorite waste of time.
24: Okay, sagen wir mal, genügend Sätzen.
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0: 8:41 haben wir es mittlerweile. Guten Morgen, Radio Rabella am Freitag. Und ihr wisst, dass wir sehr gerne ein bisschen herumstirlen in eurem Browserverlauf.
1: Die Google Charts.
2: Das habt ihr am häufigsten geklickt.
0: Und da ist diese Woche ganz klar auf Platz 1 und es ist sehr besonders Werbung. Allerdings fehlt ein wichtiges Wort noch davor. Es geht um die neue ChatGPT-Werbung.
3: Seit dieser Woche ist es amtlich in der Gratis-Version und dem billigsten Abo ChatGPT Go.
0: Na, warum eigentlich? Da fragen wir doch ChatGPT, so wie wir es immer machen jetzt.
4: Lieber Christian, auch wir brauchen Geld. Ich bin durchgehend bereit, dir immer gute Antworten zu liefern und das müssen wir halt irgendwie finanzieren.
0: Wir brauchen auch Geld, aber wir können auch nicht in jede Moderation und jeden Wetterbericht Werbung einbauen, oder?
3: Nein, leider.
0: Nein, machen wir weiterhin nicht. Ab heute wird's quietschbunt. Es gibt nämlich ganz viel Pikachu.
5: Super vegan.
0: Die Pokémon-WM startet.
3: Und ja, geht das ganze Wochenende in San Francisco. Das Event ist einfach. Ganz viele sehr gute Spieler spielen ganz viel Pokémon. Aber sogar ein 11-Jähriger aus Zwettl in Niederösterreich ist mit dabei.
0: Das ist so cool. Die erste große Reise aus dem Waldviertel nach San Francisco zum Pokémon-Spielen. Also Respekt, Respekt. Und auch viel gegoogelt. Da kommen Erinnerungen rauf. Bravo! Die Jugendzeitschrift der 80er und 90er ist diese Woche 70 Jahre alt geworden. Und Fun Fact, am höchsten Punkt der Bravo, 5 Leute haben im Schnitt jede einzelne Bravo gelesen.

Minuten vor neun. Guten Morgen. 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
18: Im Studio Christina Adler. Im Wiener Museum für angewandte Kunst ist es gestern zu einem spektakulären Diebstahl gekommen. Zwei bisher unbekannte Täter haben sich während einer Ausstellung als Besucher ausgegeben und eine Glasvitrine mit einem Hammer eingeschlagen. Anschließend sind sie mit der Beute, einem wertvollen Collier, geflüchtet. Das Landeskriminalamt Wien hat die Ermittlungen übernommen. Es wurden Spuren ausgewertet und Personen befragt. Nach den Dieben wird derzeit gefahndet. Bisher fehlt jedoch jede Spur von ihnen, heißt es von der Polizei. Beim österreichischen Baukonzern Strabag läuft das Geschäft heuer richtig gut. Im ersten Halbjahr ist der Gewinn vor Zinsen und Steuern um 35% auf rund 147 Millionen Euro gestiegen. Auch die Bauleistung ist um 12% gewachsen. Deshalb hebt Strabag seine Jahresziele nun an. Weltweit beschäftigt der Baukonzern rund 90.000 Menschen. Ein neuer europäischer Wettersatellit, der kürzlich ins All gestartet ist, soll uns künftig besser vor Unwettern warnen. Der Satellit soll vor allem Europa und Nordafrika beobachten und alle 2,5 Minuten ein neues Bild liefern. So können Gewitter, Hagel, Sturzfluten, aber auch Waldbrände schneller erkannt werden.
7: Ich warne euch heute nur vor dem Sahara-Staub, also alle Brillenträger, so wie ich, vielleicht ein Mikrofasertuch immer mit dabei haben, wenn sich der Staub mal abgelegt hat. In Wien starten wir in den Freitag mit 21 Grad, in Melkert 20, in Linz 23 jetzt schon in der Innenstadt. Heute wenige Wolken, aber eben zeitweise die sich durch den Staub. Es wird generell ein toller Sommertag, 29 bis 35 Grad in der Spitze. Und dann geht's Richtung Wochenende, über Nacht kühlt es deutlich ab, es kommen nämlich weit verbreitet Regenschauer daher. Morgen dann wechselhaft, der Sonntag wieder ruhiger, um die 30 Grad.
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7: Es ist 9:03. Hanna Reisner hat das Radio Rebella Verkehrsupdate und du grinst.
19: Aktuell schaut's gut aus auf den Straßen. Es gibt also keine längeren Verzögerungen. Wir zählen auf eure Infos 0664 820 2000.
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7: Und da geht's mit jeder einzelnen Minute mehr Richtung Wochenende. Und was ihr jetzt auch immer öfters angeboten wird, was ihr vielleicht auch macht oder machen könntet, sind Trommelworkshops. Braucht's aber nicht dafür zahlen, die sind ja sauteuer. Die 90er haben den ersten Trommelworkshop für euch schon parat. Sind die Patcher Boys auf Radio Rebella. Die 80er.
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7: Habt ihr euch verdient, das ist im Freitag. Schön, dass wir gemeinsam starten. Morgen.
19: Morgen.

0: 14 Minuten nach 9. Radio Rabella am Freitag bei euch. Und ich habe in der Früh schon zwei Leute getroffen, die haben einen Koffer hinter sich. Nach zart, wahrscheinlich mit 30 Kilo drin. Und trotzdem haben sie ein breites Grinsen am Gesicht gehabt. Das sind nämlich die, die jetzt den ganzen Sommer wahrscheinlich durchgearbeitet haben und jetzt als allerletzte in Urlaub fahren. Und es sei euch vergönnt, wenn ihr das jetzt an diesem Wochenende angeht. Dann seid ihr nämlich auch mit dabei, schlussendlich in diesem besonderen Feeling. Es gibt ja Dinge, die wir wirklich nur im Urlaub machen. Da machen wir Sachen ganz anders als im normalen Arbeitsalltag.
1: Jeden Tag das Frühstücksbuffet ausnutzen oder einfach mal bis zu 10, 11 Stunden schlafen. Oder was sind sonst noch Dinge, die ihr nur im Urlaub macht?
2: Am Vormittag gönne ich mir auch schon mal einen Cocktail, weil dann ist man im Urlaub und da muss man sich nicht rechtfertigen.
3: Eigentlich ja, später aufstehen, bisschen ungeplant in den Tag hineinstarten. Also weniger Struktur auf jeden Fall. Einfach mal in den Tag hineinleben.
4: Ja, im Urlaub gönne ich mir dann einfach mal so einen großen Shopping-Tag und das gönne ich mir einfach einmal für mich. Ich tue mir da leicht.
0: Das ist das Beste. Ich habe nämlich geistig auch ein Urlaubsbudget. Mhm. Ich meine, es belastet das normale Konto und ich bin dann Ableiter, aber Urlaubsbudget ist Urlaubsbudget, verstehst du? Da ist man nicht so knausrig. Da rechnet man nicht jeden Euro dreimal nach.
1: Ich verstehe, aber was meinst du jetzt? Jetzt gehst du mit dem Urlaubsbudget ja shoppen, oder wie?
0: Ja, wenn ich im Urlaub bin, gehe ich mit dem Urlaubsbudget shoppen, da hast du vollkommen recht, das meine ich. Dass man sich einfach nicht nur ein paar Schuhe nimmt, sondern das zweite gefällt einem euch, da ist man nicht, da ist man nicht, rechnet man nicht so scharf.
1: So schaut das aus
0: bei dir. Ist bei dir nicht so?
1: Ich gehe
0: was?
1: Immer jetzt wieder mal shoppen.
0: Okay, schau, ist bei mir im Urlaub anders. Da gönne ich mir dann deutlich mehr. Ah, Urlaub ist so schön. Also wenn es ihr jetzt angeht, wirklich, wir vergönnen euch noch.
1: Ich gehe
0: was?
1: Immer jetzt wieder mal shoppen.
0: Okay, schau, ist bei mir im Urlaub anders. Da gönne ich mir dann deutlich mehr. Ah, Urlaub ist so schön. Also wenn es ihr jetzt angeht, wirklich, wir vergönnen euch noch.

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3: Guten Morgen am Freitag, es ist 9:58. Radio Rabella hier, alle Infos kurz und knapp zusammengefasst, wettermäßig. Ja, die Sonne macht heute Überstunden, meist von der Früh und vom Vormittag weg bis zum Abend ein schöner Sommertag. In Wien stehen wir jetzt schon bei 25 Grad, in Gmünd bei 23 und auch in der Linzer Innenstadt 25 Grad. Ein bisschen Sahara-Staub liegt manchmal in der Luft, das macht es ein bisschen diesiger, aber trotzdem wird es warm bis heiß, 29 bis 35 Grad. In den Abend hinein wird es dann langsam kühler, es kommen nämlich weit verbreitet Regenschauer daher, in der Nacht regnet es dann fast überall mal kurz. Der Samstag daher eher windiger und wechselhaft. Schöner dann wieder der Sonntag mit um die 30 Grad. Hanna hat das Radio Rabella Verkehrsupdate für euch und da hast du gerade was gefunden in Wien.
4: Da ist ein Unfall passiert, nämlich auf der A22 stadteinwärts beim Knoten Kaisermühlen. Hier ist der erste Fahrstreifen gesperrt. Bitte vorsichtig fahren. Wir zählen auf eure Infos. 0664 820 2000.
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7: Im Studio Christina Adler. Im Wiener Museum für angewandte Kunst ist es gestern zu einem spektakulären Diebstahl gekommen. Zwei bisher unbekannte Täter haben sich während einer Ausstellung als Besucher ausgegeben und eine Glasvitrine mit einem Hammer eingeschlagen. Anschließend sind sie mit der Beute, einem wertvollen Collier, geflüchtet. Das Landeskriminalamt Wien hat die Ermittlungen übernommen. Es wurden Spuren ausgewertet und Personen befragt. Nach den Dieben wird derzeit gefahndet. Bisher fehlt jedoch jede Spur von ihnen, heißt es von der Polizei. Beim österreichischen Baukonzern Strabag läuft das Geschäft heuer richtig gut. Im ersten Halbjahr ist der Gewinn vor Zinsen und Steuern um 35% auf rund 147 Millionen Euro gestiegen. Auch die Bauleistung ist um 12% gewachsen. Deshalb hebt Strabag seine Jahresziele nun an. Weltweit beschäftigt der Baukonzern rund 90.000 Menschen. Ein neuer europäischer Wettersatellit, der kürzlich ins All gestartet ist, soll uns künftig besser vor Unwettern warnen. Der Satellit soll vor allem Europa und Nordafrika beobachten und alle 2,5 Minuten ein neues Bild liefern. So können Gewitter, Hagel, Sturzfluten, aber auch Waldbrände schneller erkannt werden.
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0: Mehr Musikmorgen XXL hier auf Radio Rapella. Christian Trinkl da und morgen schwelgen wir. Was heißt wir schwelgen? Wir machen Party in den 90ern mit dabei. Backstreet Boys, aber auch Eurodance. Wakefield natürlich.
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0: So klingen eure Samstage im Sommer einfach ein bisschen anders. Ein bisschen mehr fetziger, das Kotelett wird schneller durchgegrillt, die Arschbombe macht einen höheren Spritzer, wenn ihr euch wo reinhaut, denn die 90er haben ordentlich Power drauf. Und warum sind die 90er bis heute einfach so super? Ganz einfach, egal wo, egal wer, egal welcher DJ, wenn er die wirklich großen Banger der 90er auflegt, dann singen einfach alle mit. Hier ein Zeitdokument von der Donauinsel.

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24: Im Studio Christina Adler. Der norwegische König Harald V. ist im Alter von 89 Jahren verstorben, wie der Königspalast kürzlich mitgeteilt hat. Harald war der älteste regierende Monarch Europas. Er hatte zuletzt mit schwerwiegenden gesundheitlichen Problemen zu kämpfen. Er hat den Thron 1991 nach dem Tod seines Vaters Olaf V. bestiegen. Nun ist sein 53-jähriger Sohn Hakon der achte König. Im Wiener Museum für angewandte Kunst ist es gestern zu einem spektakulären Diebstahl gekommen. Zwei bisher unbekannte Täter haben sich während einer Ausstellung als Besucher ausgegeben und eine Glasvitrine mit einem Hammer eingeschlagen. Anschließend sind sie mit der Beute, einem wertvollen Collier, geflüchtet. Das Landeskriminalamt Wien hat die Ermittlungen übernommen. Es wurden Spuren ausgewertet und Personen befragt. Nach den Dieben wird derzeit gefahndet. Bisher fehlt jedoch jede Spur von ihnen, heißt es von der Polizei. Das Pfand auf Flaschen und Dosen wird in Österreich immer öfter für einen guten Zweck gespendet. Bei Spar sind im vergangenen Jahr so rund 570.000 Euro zusammengekommen, bei Billa heuer schon mehr als 300.000 Euro. Bei Spar geht das Geld diesmal an die Feuerwehren. Billa unterstützt Naturschutzprojekte. Auch das Pfandsystem selbst läuft gut. Rund 8 von 10 Verpackungen haben im vergangenen Jahr den Weg zurück ins Geschäft gefunden. Bis 2027 sollen es dann 90% sein.
0: Der Sommer zeigt sich nochmal von seiner besten Seite. Am wärmsten ist es gerade in Linz mit 28 Grad, 26 sind es in Wien und St. Pölten. Es bleibt den ganzen Tag über schön sonnig mit bis zu 32 Grad. Abends ziehen gewitterige Regenschauer auf, vor allem in Ober- und Niederösterreich, aber auch in Wien.
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0: Es ist kurz nach 10 und da habe ich die besten Nachrichten überhaupt. Es läuft alles wie am Schnürchen im Straßenverkehr. Wir zählen auf eure Infos 0664 820 2000.
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0: Schönen Vormittag am Freitag. Hallo ins Homeoffice, in die Werkstatt oder zu euch an die Baustelle. Diesen einen Tag, den schupfen wir auch noch. Ich bin Elisa Kahner und begleite euch durch den Vormittag. Also, ja, gehen wir's an. Gemeinsam mit Johnny Haynes Jazz und einem 80er.

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17: 10.30 Uhr und ich habe nur gute Nachrichten. Es ist alles gut auf den Straßen. Wir zählen auf eure Infos 0664 820 2000.
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19: Im Studio Christina Adler. Der norwegische König Harald V. ist im Alter von 89 Jahren verstorben, wie der Königspalast kürzlich mitgeteilt hat. Harald war der älteste regierende Monarch Europas. Er hatte zuletzt mit schwerwiegenden gesundheitlichen Problemen zu kämpfen. Er hat den Thron 1991 nach dem Tod seines Vaters Olaf V. bestiegen. Nun ist sein 53-jähriger Sohn Hakon der 8. König. Im Wiener Museum für angewandte Kunst ist es gestern zu einem spektakulären Diebstahl gekommen. Zwei bisher unbekannte Täter haben sich während einer Ausstellung als Besucher ausgegeben und eine Glasvitrine mit einem Hammer eingeschlagen. Anschließend sind sie mit der Beute, einem wertvollen Collier, geflüchtet. Das Landeskriminalamt Wien hat die Ermittlungen übernommen. Es wurden Spuren ausgewertet und Personen befragt. Nach den Dieben wird derzeit gefahndet. Bisher fehlt jedoch auch jede Spur von ihnen, heißt es von der Polizei. Das Pfand auf Flaschen und Dosen wird in Österreich immer öfter für einen guten Zweck gespendet. Bei Spar sind im vergangenen Jahr so rund 570.000 Euro zusammengekommen, bei Billa heuer schon mehr als 300.000 Euro. Bei Spar geht das Geld diesmal an die Feuerwehren. Billa unterstützt Naturschutzprojekte. Auch das Pfandsystem selbst läuft gut. Rund 8 von 10 Verpackungen haben im vergangenen Jahr den Weg zurück ins Geschäft gefunden. Bis 2027 sollen es dann 90% sein.
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0: Radio Arabella am Freitagvormittag. Es könnte gut sein, dass dieses Wochenende vielleicht das letzte so richtig sommerliche Wochenende wird. Wer weiß das schon so genau. Wie wär's denn mit einer Grillparty? Und noch besser, was haltet ihr davon, wenn wir dafür zahlen?
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13: Im Studio Hannes Haab. Ab nächster Woche Dienstag gibt's Neuerungen für alle Führerscheinbesitzer. Da gilt nämlich das Update des Führerscheingesetzes. Besonders für Berufskraftfahrer soll es leichter werden. Der C- und der D-Schein, also für LKW und Bus, muss künftig ab dem 60. Geburtstag alle 5 Jahre erneuert werden. Bisher mussten das alle Ü60 alle 2 Jahre machen. Wer übrigens bei der Führerscheinprüfung patzt, kann nach 12 statt 14 Tagen nochmal antreten. Wer aber bei der Prüfung schummelt, muss mit 1,5 Jahren deutlich länger auf einen neuen Versuch warten. Google passt auf Druck der EU-Kommission seine Spam-Richtlinien in Europa an, vor allem um eine drohende Wettbewerbsstrafe abzuwenden. Google soll gegen die EU-Digitalgesetze verstoßen haben, indem andere Anbieter bei den Suchergebnissen der Google-Suche benachteiligt wurden. Google soll damit den Markt verzerrt haben. Die neuen Regeln gelten ab Sonntag. Norwegen trauert um König Harald V., erst mit 89 Jahren verstorben, ist die Info des Königspalasts in Oslo. Er ist seit 1991 Staatsoberhaupt von Norwegen gewesen und war bei den Norwegern sehr beliebt. Sein 53-jähriger Sohn Hakon VIII. Ist nun der neue König.
14: Ein wunderschöner Sommertag mit ein bisschen Sahara-Staub eingetrübt bei 27 Grad aktuell in Wels, 25 in Horn und 26 in Wien. Obwohl es ein bisschen diesig ist, geht's mit schönem Wetter weiter, ganz viel Sonnenschein und maximal zeigt das Thermometer so bis zu 33 Grad an. Abends wird der Sahara-Staub dann vom Regen weggewaschen, auch ein paar vereinzelte Gewitter können entstehen.
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14: Es ist kurz nach 11 und da gibt es eine neue Meldung ganz neu reingekommen. Und zwar für Wien. A4 in Richtung Flughafen. Zwischen dem Knotenprater und der Fahrverbindung Raststation Simmering gibt es ein bisschen einen Stau, circa 10 Minuten länger. Ansonsten alles gut, wir zählen auf eure Infos 0664 820 2000.
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14: Elisa Kahner hier. Also, wenn das so weitergeht, dann wird das heute noch ein richtig genialer Tag. Das Wetter ist wunderschön, es ist Freitag. Was braucht man mehr? Ja, ich weiß, ist irgendwie ein bisschen eine blöde Frage. Wir brauchen natürlich lässige Mucke. Wie wär's mit Genesis und einem coolen 90er? Kommt sofort.

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15: Es ist Punkt 11.30 Uhr, da schauen wir nochmal nach Wien. Da gibt es nämlich einen Stau auf der A4 in Richtung Flughafen zwischen dem Knoten Prater und der Raststation Simmering. Ansonsten alles paletti, wir zählen auf eure Infos 0664 820 2000.
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17: Im Studio Christina Adler. Der norwegische König Harald V. ist im Alter von 89 Jahren verstorben, wie der Königspalast kürzlich mitgeteilt hat. Harald war der älteste regierende Monarch Europas. Er hatte zuletzt mit schwerwiegenden gesundheitlichen Problemen zu kämpfen. Er hat den Thron 1991 nach dem Tod seines Vaters Olaf V. bestiegen. Nun ist sein 53-jähriger Sohn Hakon der 8. König. Im Wiener Museum für angewandte Kunst ist es gestern zu einem spektakulären Diebstahl gekommen. Zwei bisher unbekannte Täter haben sich während einer Ausstellung als Besucher ausgegeben und eine Glasvitrine mit einem Hammer eingeschlagen. Anschließend sind sie mit der Beute, einem wertvollen Collier, geflüchtet. Das Landeskriminalamt Wien hat die Ermittlungen übernommen. Es wurden Spuren ausgewertet und Personen befragt. Nach den Dieben wird derzeit gefahndet. Bisher fehlt jedoch jede Spur von ihnen, heißt es von der Polizei. Das Pfand auf Flaschen und Dosen wird in Österreich immer öfter für einen guten Zweck gespendet. Bei Spar sind im vergangenen Jahr so rund 570.000 Euro zusammengekommen, bei Billa heuer schon mehr als 300.000 Euro. Bei Spar geht das Geld diesmal an die Feuerwehren. Billa unterstützt Naturschutzprojekte. Auch das Pfandsystem selbst läuft gut. Rund 8 von 10 Verpackungen haben im vergangenen Jahr den Weg zurück ins Geschäft gefunden. Bis 2027 sollen es dann 90% sein.
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0: Am allerliebsten nichts, wäre meine ganz persönliche Antwort auf die nächste Frage, die wir heute schon in der Früh mit euch fleißig im Mehr Musik Morgen diskutiert haben. Und die Frage aller Fragen ist, was macht ihr nur im Urlaub?
1: Am Vormittag gönne ich mir auch schon mal einen Cocktail, weil dann ist man im Urlaub und da muss man sich nicht rechtfertigen.
2: Eigentlich ja, später aufstehen, bisschen ungeplant in den Tag hineinstarten. Also weniger Struktur auf jeden Fall. Einfach mal in den Tag hineinleben.
3: Ja, im Urlaub gönne ich mir dann einfach mal so einen großen Shopping-Tag und das gönne ich mir einfach mal für mich. Ich tue mir da leicht.
0: Ah ja, Erholung, nicht viel nachdenken und sich gut gönnen. Ja, klingt in meinen Ohren sehr gesund. Wie schaut's bei euch aus? Was ist die eine Sache, die ihr nur im Urlaub macht oder die ihr euch nur im Urlaub gönnt? Schickt uns gerne eine Sprachnachricht über WhatsApp an 0664 820 2000.

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8: Im Studio Hannes Harp. Die Bundesregierung beendet die Zusammenarbeit mit der Deradikalisierungsstelle Derat, weil mehrere Mitglieder des Vereins in der ideologischen Ecke der Muslimbrüderschaft sein sollen, zeigt eine Untersuchung vom Verfassungsschutz. Der Verein arbeitet insbesondere mit verurteilten Straftätern nach ihrer Entlassung aus dem Gefängnis an glaubensbasierter Deradikalisierung. Derat betreut aktuell rund 200 ehemalige und aktuelle Islamisten. Die Vorwürfe seien kompletter Quatsch, sagt der Obmann von Derat in einem ersten Statement. Ab nächster Woche Dienstag gibt's Neuerungen für alle Führerscheinbesitzer. Da gilt nämlich das Update des Führerscheingesetzes. Besonders für Berufskraftfahrer soll es leichter werden. Der C- und der D-Schein, also für LKW und Bus, muss künftig ab dem 60. Geburtstag alle 5 Jahre erneuert werden. Bisher mussten das alle Ü60 alle 2 Jahre machen. Ebenfalls länger gültig ist der internationale Führerschein. Der gilt für 3 Jahre statt bisher nur 1 Jahr. Das gilt für rund 90 Staaten. Darunter sind viele der beliebtesten Reiseziele der Österreicherinnen und Österreicher. Alle Frühaufsteher haben heute die teilweise Mondfinsternis mitverfolgen können. Sie hat um etwa 4:30 begonnen. Besonders im Westen Österreichs ist die Mondfinsternis bis kurz nach 6 Uhr sichtbar gewesen. Der Schatten der Erde hat dabei den Mond verdeckt. Auf die nächste totale Mondfinsternis müssen wir bis Dezember 2028 warten.
9: Ausflugswetter heute in Österreich. Ganz viel Sonnenschein mit super angenehmen Temperaturen. 27 Grad messen wir aktuell in Wels. 25 sind es bei euch in Krems und 26 in Wien. Später geht es noch auf bis zu 33 rauf. Die Sonne bleibt. Regen kommt erst spätabends zu und da kann dann auch aber mal ein Gewitter entstehen. Morgen eher ein Sonne-Wolken-Mix mit vereinzelten Restregenschauern aus der Nacht. Das restliche Wochenende ist überwiegend sonnig mit Höchstwerten zwischen 27 und 32 Grad.
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9: Es ist kurz nach 12, da schauen wir nach Wien. A22 Richtung Stockerau zwischen dem Knoten Kaisermühlen und Kaisermühlen ist ein Unfall mit mehreren Fahrzeugen passiert. Es ist nur eine Spur frei, bitte aufpassen. A4 Richtung Flughafen zwischen Knoten Prater und der Raststation Simmering. Hier geht's nur schleppend voran, es ist ein bisschen mehr los. Wir zählen auf eure Infos 0664 820 2000.
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9: Lieblingstag der Woche, Freitag. Und Lieblingszeit des Tages, Mittagspause. Vielleicht ist bei euch ja auch Schnitzeltag oder Burgertag oder ihr gönnt euch sonst irgendwas besonders Gutes. Und recht habt ihr. Ich bin Elisa Kahner und ich darf die Musik für euch übernehmen. Auch was ganz besonders Gutes, das sind die Bangles mit einem 80er.

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9: Es ist 12.30 Uhr und da schauen wir als erstes nach Wien. A4 Richtung Flughafen zwischen dem Knoten Prater und der Raststation Simmering. Hier geht's nur schleppend voran momentan. A22 Richtung Stockerau, kurz nach dem Knoten Kaisermühlen. Da ist nach einem Unfall nur die rechte Fahrspur frei. Der Stau geht schon bis auf die A23 zurück. Und dann schauen wir noch nach Oberösterreich. B1 im Gemeindegebiet von Vöcklabruck ist ein Unfall passiert. Ihr werdet bis ca. 14 Uhr wechselseitig angehalten und dadurch dauert es ein bisschen länger in beide Richtungen. Wir zählen auf eure Infos 0664 820 2000.
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12: Im Studio Christina Adler. Der norwegische König Harald V. ist im Alter von 89 Jahren verstorben, wie der Königspalast kürzlich mitgeteilt hat. Harald war der älteste regierende Monarch Europas. Er hatte zuletzt mit schwerwiegenden gesundheitlichen Problemen zu kämpfen. Er hat den Thron 1991 nach dem Tod seines Vaters Olaf V. bestiegen. Nun ist sein 53-jähriger Sohn Hakon der 8. König. Im Wiener Museum für angewandte Kunst ist es gestern zu einem spektakulären Diebstahl gekommen. Zwei bisher unbekannte Täter haben sich während einer Ausstellung als Besucher ausgegeben und eine Glasvitrine mit einem Hammer eingeschlagen. Anschließend sind sie mit der Beute, einem wertvollen Collier, geflüchtet. Das Landeskriminalamt Wien hat die Ermittlungen übernommen. Es wurden Spuren ausgewertet und Personen befragt. Nach den Dieben wird derzeit gefahndet. Bisher fehlt jedoch jede Spur von ihnen, heißt es von der Polizei. Das Pfand auf Flaschen und Dosen wird in Österreich immer öfter für einen guten Zweck gespendet. Bei Spar sind im vergangenen Jahr so rund 570.000 Euro zusammengekommen, bei Billa heuer schon mehr als 300.000 Euro. Bei Spar geht das Geld diesmal an die Feuerwehren. Billa unterstützt Naturschutzprojekte. Auch das Pfandsystem selbst läuft gut. Rund 8 von 10 Verpackungen haben im vergangenen Jahr den Weg zurück ins Geschäft gefunden. Bis 2027 sollen es dann 90% sein.
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0: Ihr hört Radio Arabella am Freitag und viele von euch sollten sich, glaube ich, jetzt mal kurz hinsetzen und festhalten, weil die Nachricht hat Potenzial, euch vom Sessel zu hauen.
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0: Sie waren die britische Pop-Boyband aus den 90ern. Die Mädels in der ersten Reihe sind der Reihe nach in Ohnmacht gefallen. Ihr habt es gehört, es geht um die Boyband Take That oder zumindest was von ihnen übrig ist. Gary Barlow, Mark Owen und Howard Donald sind mit ihrer Dreamers Tour in 14 Ländern unterwegs und Österreich ist eines davon. Ja, ich habe euch gesagt, das wird arg. Am 4. September 2027 kommen sie nach Wien und Tickets gibt's auch schon bald. Der Vorverkauf startet genau ein Jahr vorher, also am 4. September. Am besten jetzt sofort die Erinnerung ins Handy einspeichern, weil die Tickets sind sicher schnell weg.

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10: Im Studio Hannes Harp. Neues gibt es zum millionenschweren Raub im Museum für angewandte Kunst in Wien. Einer der beiden Täter hatte wohl eine Waffe dabei. Geschossen hat er zwar nicht, sie aber offen gezeigt, um sich den Weg freizumachen, sagt uns die Polizei. Der zweite Täter hat einen Hammer, um die Vitrine einzuschlagen, in der das Diamantenkollier war, das die beiden gestohlen haben. Nach den Männern wird mittlerweile auch international gefahndet. Die Bundesregierung beendet die Zusammenarbeit mit der Deradikalisierungsstelle Derat, weil mehrere Mitglieder des Vereins in der ideologischen Ecke der Muslimbrüderschaft sein sollen, zeigt eine Untersuchung vom Verfassungsschutz. Der Verein arbeitet insbesondere mit verurteilten Straftätern nach ihrer Entlassung aus dem Gefängnis an glaubensbasierter Deradikalisierung. Derat betreut aktuell rund 200 ehemalige und aktuelle Islamisten. Die Vorwürfe seien kompletter Quatsch, sagt der Obmann von Derat in einem ersten Statement. Immer öfter spenden die Menschen das Pfand für Dosen und Flaschen für einen guten Zweck. Bei Spar sind im vergangenen Jahr rund 570.000 Euro zusammengekommen, bei Billa heuer schon mehr als 300.000 Euro. Bei Spar geht das Geld diesmal an die Feuerwehren, bei Billa an Naturschutzprojekte.
11: 31 Grad aktuell in Grieskirchen, 30 in St. Pölten und nochmal 31 in Wien. Und dazu Sonnenschein, ein bisschen diesig wegen Sahara-Staub, aber das macht uns gar nichts aus. Maximal geht es heute so auf bis zu 33 Grad rauf. Und der Staub, der wird am Abend dann sowieso schon wieder weggespült. Es ziehen nämlich Regen- und Gewitterwolken auf. Morgen eher ein Sonne-Wolken-Mix mit vereinzelten Restregenschauern in der Früh noch aus der Nacht raus. Das restliche Wochenende ist aber überwiegend sonnig mit Höchstwerten zwischen 27 und 32 Grad.
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11: Kurz nach 13 Uhr, wir schauen nach Wien, A23 in Richtung Kagran. Da gibt's Stau zwischen dem Knoten Inzersdorf und dem Handelskai. Ansonsten geht's gut voran, wir zählen auf eure Infos 0664 820 2000.
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11: Freitagnachmittag ist offiziell eingeläutet und ich finde, der darf ruhig ein bisschen lockerer zugehen. Die Sonne scheint, das Wochenende rückt immer näher und wir sind gut drauf, oder? Elisa Kahner hier und das hier, das sind Mike and the Mechanics. Jetzt mit einem 90er für euch.

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12: 13.30 Uhr haben wir es ganz genau und da schauen wir zuerst nach Oberösterreich. Zur A8 in Richtung Passau zwischen Ort im Innkreis und Scherding blockiert momentan ein Fahrzeug den rechten Fahrstreifen und ihr braucht 30 Minuten länger. Bitte aufpassen. Wien, ein ordentlicher Stau auf der Tangente Richtung Kagran vor der Sterngasse bis zum Knotenprater. Ihr braucht hier um die 40 Minuten länger. Stau außerdem bei der Ausreise beim Grenzübergang Drassenhofen. Hier dauert es 30 Minuten länger. Ansonsten geht's aber gut voran. Wir zählen auf eure Infos. 0664 820 2000.
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14: Im Studio Christina Adler. Der norwegische König Harald V. ist im Alter von 89 Jahren verstorben, wie der Königspalast kürzlich mitgeteilt hat. Harald war der älteste regierende Monarch Europas. Er hatte zuletzt mit schwerwiegenden gesundheitlichen Problemen zu kämpfen. Er hat den Thron 1991 nach dem Tod seines Vaters Olaf V. bestiegen. Nun ist sein 53-jähriger Sohn Hakon der 8. König. Im Wiener Museum für angewandte Kunst ist es gestern zu einem spektakulären Diebstahl gekommen. Zwei bisher unbekannte Täter haben sich während einer Ausstellung als Besucher ausgegeben und eine Glasvitrine mit einem Hammer eingeschlagen. Anschließend sind sie mit der Beute, einem wertvollen Collier, geflüchtet. Das Landeskriminalamt Wien hat die Ermittlungen übernommen. Es wurden Spuren ausgewertet und Personen befragt. Nach den Dieben wird derzeit gefahndet. Bisher fehlt jedoch jede Spur von ihnen, heißt es von der Polizei. Das Pfand auf Flaschen und Dosen wird in Österreich immer öfter für einen guten Zweck gespendet. Bei Spar sind im vergangenen Jahr so rund 570.000 Euro zusammengekommen, bei Billa heuer schon mehr als 300.000 Euro. Bei Spar geht das Geld diesmal an die Feuerwehren, Billa unterstützt Naturschutzprojekte. Auch das Pfandsystem selbst läuft gut. Rund 8 von 10 Verpackungen haben im vergangenen Jahr den Weg zurück ins Geschäft gefunden. Bis 2027 sollen es dann 90% sein.
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0: Es ist so ein Tag, da kommen die guten Nachrichten wie Treibholz zugespült. Hallo auf Radio Arabella, es gibt mal wieder ein City-Ranking. Und bevor ihr jetzt sagt, Fahrt, das mit der lebenswertesten Stadt, Wien, bla bla bla, das kennen wir schon. Nein, diesmal geht es um die entspanntesten Städte der Welt. Also wo gibt's viele schöne Parks, Wellnessangebote, wo ist die Luft gut, wo scheint die Sonne oft? Ja, wo geht's den Menschen gut und wo können sie sich am besten entspannen? Und die Bronzemedaille geht tatsächlich an unser schönes Wien. Ja, kein Scherz. Also ganz nach dem Motto, schlimmer geht's immer, geht's uns im Vergleich ziemlich gut. Platz 1, für mich selber sehr unerwartet, San Diego in Kalifornien, USA. Ja, okay, Surfer-Vibes und es ist immer schön warm und sonnig, daran kann selbst Trump nichts kaputt machen. Platz 2 geht an Singapur, das verstehe ich auch. Unglaublich saubere, sichere, schöne und freundliche Stadt und eine absolute Reise wert, falls ihr euch mal wieder ein bisschen entspannen müsst.
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18: Im Studio Hannes Harp. Neues gibt es zum millionenschweren Raub im Museum für angewandte Kunst in Wien. Einer der beiden Täter hatte wohl eine Waffe dabei. Geschossen hat er zwar nicht, sie aber offen gezeigt, um sich den Weg freizumachen, sagt uns die Polizei. Der zweite Täter hatte einen Hammer, um die Vitrine einzuschlagen, in der das Diamantenkollier war, das die beiden gestohlen haben. Nach den Männern wird mittlerweile auch international gefahndet. Die Bundesregierung beendet die Zusammenarbeit mit der Deradikalisierungsstelle Derat, weil mehrere Mitglieder des Vereins in der ideologischen Ecke der Muslimbrüderschaft sein sollen, zeigt eine Untersuchung vom Verfassungsschutz. Der Verein arbeitet insbesondere mit verurteilten Straftätern nach ihrer Entlassung aus dem Gefängnis an glaubensbasierter Deradikalisierung. Derat betreut aktuell rund 200 ehemalige und aktuelle Islamisten. Die Vorwürfe seien kompletter Quatsch, sagt der Obmann von Derat in einem ersten Statement. Immer öfter spenden die Menschen das Pfand für Dosen und Flaschen für einen guten Zweck. Bei Spar sind im vergangenen Jahr rund 570.000 Euro zusammengekommen, bei Billa heuer schon mehr als 300.000 Euro. Bei Spar geht das Geld diesmal an die Feuerwehren, bei Billa an Naturschutzprojekte.
1: Richtig schön warm, würde ich sagen. Manche Kollegen finden es grausig heiß bei aktuell 32 Grad in Rohrbach, 30 in Baden und 31 in Wien. Ein bisschen mehr wird es aber noch. Ihr müsst stark sein. 33 Grad maximal heute. Und es bleibt sonnig. Erst spätabends ziehen ein paar Regenwolken und Gewitter auf. Der Samstag ist in der Früh noch leicht verregnet teilweise. Danach ist das restliche Wochenende wieder voller Sonnenschein mit 27 bis 32 Grad.
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1: Kurz nach 14 Uhr, wir starten mit der guten Nachricht für Oberösterreich. A8 in Richtung Passau zwischen Ort im Innkreis und Scherding. Das defekte Fahrzeug wurde abgeschleppt, der Stau löst sich auf. Wien, da gibt's noch einen guten Stau auf der Tangente Richtung Kagran. Vor der Sterngasse bis zum Knoten Prater, 25 Minuten müsst ihr da mehr einplanen. Stau außerdem auch noch bei der Ausreise beim Grenzübergang Drassenhofen. Hier sind's 30 Minuten mehr. Wir zählen auf eure Infos 0664 820 2000.
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1: Euer Tag rennt nicht so, wie ihr das gerne hättet. Ich gebe euch jetzt drei Gründe, euren Grand ein bisschen abzulegen. Es ist erstens einmal Freitag. Es ist richtig schön sonnig draußen. Und ich habe gleich einen richtig coolen 80er-Hit für euch. Na? Bewegt sich das Mundwinkel schon ein bisschen? Da bin ich eh schon zufrieden. Elisa Kahner hier und das ist Lionel Richie.

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14: 14.30 Uhr haben wir es. Wir schauen nochmal nach Wien. Da gibt es nämlich immer noch einen Stau auf der Tangente Richtung Kagran von der Sterngasse bis zum Knoten Prater. 25 Minuten länger. Und in Niederösterreich braucht ihr 15 Minuten länger bei der Ausreise beim Grenzübergang Drasenhofen. Wir zählen auf eure Infos 0664 820 2000.
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15: Im Studio Christina Adler. Der norwegische König Harald V. ist im Alter von 89 Jahren verstorben, wie der Königspalast kürzlich mitgeteilt hat. Harald war der älteste regierende Monarch Europas. Er hatte zuletzt mit schwerwiegenden gesundheitlichen Problemen zu kämpfen. Er hat den Thron 1991 nach dem Tod seines Vaters Olaf V. bestiegen. Nun ist sein 53-jähriger Sohn Hakon der 8. König. Im Wiener Museum für angewandte Kunst ist es gestern zu einem spektakulären Diebstahl gekommen. Zwei bisher unbekannte Täter haben sich während einer Ausstellung als Besucher ausgegeben und eine Glasvitrine mit einem Hammer eingeschlagen. Anschließend sind sie mit der Beute, einem wertvollen Collier, geflüchtet. Das Landeskriminalamt Wien hat die Ermittlungen übernommen. Es wurden Spuren ausgewertet und Personen befragt. Nach den Dieben wird derzeit gefahndet. Bisher fehlt jedoch jede Spur von ihnen, heißt es von der Polizei. Das Pfand auf Flaschen und Dosen wird in Österreich immer öfter für einen guten Zweck gespendet. Bei Spar sind im vergangenen Jahr so rund 570.000 Euro zusammengekommen, bei Billa heuer schon mehr als 300.000 Euro. Bei Spar geht das Geld diesmal an die Feuerwehren. Billa unterstützt Naturschutzprojekte. Auch das Pfandsystem selbst läuft gut. Rund 8 von 10 Verpackungen haben im vergangenen Jahr den Weg zurück ins Geschäft gefunden. Bis 2027 sollen es dann 90% sein.
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0: Okay, auf jeden Fall noch ein Backerl Milch, Brot, Kartoffeln könntet ihr auch mal wieder aufstocken. Und wollt ihr euch vielleicht mal wieder ausnahmsweise so ein richtig gutes Steak gönnen? Ich hab da was für euch.
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11: Im Studio Hannes Harp. Zwei Tage nach der Sturzflut im Himalaya-Gebiet gibt es mittlerweile über 540 Tote. Das bestätigt der nepalesische Katastrophenschutz. Über 1000 Menschen werden weiterhin vermisst, unter ihnen hunderte Ausländer. Ausgelöst wurde diese Sturzflut durch den Abbruch eines Gletschers. So etwas kann, wenn auch in kleinerem Ausmaß, in den Alpen passieren. Es brauche bei uns daher ein Gletschermonitoring, fordert Gletscherforscherin Andrea Fischer. Vor allem heuer im Sommer sind die Gletscher stark geschmolzen. Einst gefrorener Untergrund taut auf. Das führt eben auch in den Alpen zu Felsstürzen oder Gletscherabbrüchen, sagt Fischer. Die Spritpreisbremse läuft noch bis kommende Woche Montag. Ob sie danach verlängert wird, ist noch offen. Der Energiehandel fordert, dass die Spritpreisbremse ausläuft. Ganz anders sehen das die Autofahrerclubs und fordern, dass es wegen der hohen Spritpreise weiter eine Entlastung für die Autofahrer braucht. Aktuell liegt die Spritpreisbremse bei 1,9 Cent pro Liter. Wer in Frankreich eine Billigjacke etwa bei den Online-Händlern Shein oder Temu kauft, zahlt bald mehr. Grund sind neue Regeln gegen Wegwerfmode, die ab dem kommenden Monat gelten. Bis zu 12 Euro extra werden demnach fällig. Damit will Frankreich gegen Kleidung vorgehen, die in Rekordzeit nach dem Kauf im Müll landet. Ausgenommen sind aber Ketten wie Zara oder H&M, weil sie in Frankreich Menschen beschäftigen.
12: Kalt. Ist es bei euch jetzt nur, wenn in der Arbeit oder dem Zug oder bei euch im Auto vielleicht am Heimweg die Klima zu stark aufgedreht ist? 31 Grad nämlich in Wien und 33 in St. Pölten und auch Linz 33 Grad. Jetzt am Nachmittag nochmal richtig tipptopp da draußen das Wetter. Am Abend kommt dann von Bayern her der Regen, der ja auch wichtig ist für uns alle und die Böden. Und im Laufe des Abends breitet sich dieser Regen dann in ganz Oberösterreich aus und in der Nacht kommt er dann noch nach Niederösterreich. Der Samstag in der Früh. Noch leicht verregnet teilweise, danach ist das restliche Wochenende aber wieder voller Sonnenschein mit 27 bis 32 Grad.
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12: Um kurz nach drei einiges los an diesem Freitagnachmittag. Wir starten das Update in Niederösterreich auf der A1 Richtung Wien. Zwischen Haag und Öd gibt es im Baustellenbereich einen Unfall mit mehreren Fahrzeugen. Da ist zumindest mal der mittlere Fahrstreifen gesperrt. In Oberösterreich ebenfalls ein Unfall auf der B3 der Donaustraße Richtung Perg im Gemeindegebiet von Matthausen. Der Unfall da, und da ist die Straße gesperrt und dementsprechend auch eine Umleitung eingerichtet. Dann staut es auf der A7 Richtung Linz zwischen dem Knoten Linz und zwischen dem Knoten Linz und dem Franzosenhausweg. Sorry, das sind 3 Kilometer, die die Verkehrssensoren messen. Und auf der A1 steht ein defektes Fahrzeug Richtung Salzburg zwischen Seewalchen und St. Georgen. Dann durchatmen und der Blick nach Wien auf die Tangente. Da staut es in beiden Richtungen. Richtung Kagran 6 Kilometer zwischen dem Knoten Inzersdorf und dem Handelskä. Und in die Gegenrichtung, also Richtung Inzersdorf, ein kürzerer Stau zwischen Stadlau und dem Handelskä. Und dann noch ein Blick ins Burgenland. Auf der B50 Richtung Wien ist ebenfalls ein Unfall passiert im Gemeindegebiet von Marktallhau. Und bis zur A2 staut es da dementsprechend. Wir zählen auf eure Infos, falls euch noch was auffällt. 0664 820 2000.
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12: Sie sind zurück. Zwar nicht ganz vollzählig, aber zu dritt. Gary Barlow, Mark Owen und Howard Donald haben nochmal richtig Bock. Take That gehen auf Tour, die heißt Dreamers und wird in 14 Ländern zu Gast sein. Darunter auch, richtig, Österreich. Ha. Konzertdatum, der 22. Juli 2027 in der Metastadt. Der Vorverkauf, der startet schon sehr bald, nämlich nächsten Freitag am 4. September. Also am besten gleich eine Erinnerung stellen. Das ist Back for Good jetzt auf Radio Arabella.

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8: Es ist 15.30 Uhr und wir schauen zum Unfall in Niederösterreich. Das betrifft die A1 Richtung Wien. Zwischen Haag und Öd ist im Baustellenbereich ein Unfall passiert. Der erste Fahrstreifen ist gesperrt und vor der Unfallstelle staut's. Oberösterreich B3 Donaustraße. Im Gemeindegebiet von Mauthausen ist Richtung Perg ein Unfall passiert. Eine Umleitung ist eingerichtet. Und dann schauen wir noch nach Wien auf die Tangente Richtung Kagran. Da staut's zwischen dem Knoten Inzersdorf und dem Knoten Prater. Die Verkehrssensoren messen da rund 20 Minuten Zeitverlust. Und innerstädtisch ist in Wien generell sehr viel los, aber nirgends verliert ihr mehr als 10 Minuten. Wir zählen auf eure Infos. 0664 820 2000.
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10: Im Studio Hannes Haab. 2 Tage nach der Sturzflut im Himalaya-Gebiet gibt es mittlerweile über 540 Tote. Das bestätigt der nepalesische Katastrophenschutz. Über 1000 Menschen werden weiterhin vermisst, unter ihnen hunderte Ausländer. Ausgelöst wurde diese Sturzflut durch den Abbruch eines Gletschers. So etwas kann, wenn auch in kleinerem Ausmaß, in den Alpen passieren. Es brauche bei uns daher ein Gletschermonitoring, fordert Gletscherforscherin Andrea Fischer. Vor allem heuer im Sommer sind die Gletscher stark geschmolzen. Einst gefrorener Untergrund taut auf. Das führt eben auch in den Alpen zu Felsstürzen oder Gletscherabbrüchen, sagt Fischer. Die Spritpreisbremse läuft noch bis kommende Woche Montag. Ob sie danach verlängert wird, ist noch offen. Der Energiehandel fordert, dass die Spritpreisbremse ausläuft. Ganz anders sehen das die Autofahrerclubs und fordern, dass es wegen der hohen Spritpreise weiter eine Entlastung für die Autofahrer braucht. Aktuell liegt die Spritpreisbremse bei 1,9 Cent pro Liter. Wer in Frankreich eine Billigjacke etwa bei den Onlinehändlern Shein oder Temu kauft, zahlt bald mehr. Grund sind neue Regeln gegen Wegwerfmode, die ab dem kommenden Monat gelten. Bis zu 12 Euro extra werden demnach fällig. Damit will Frankreich gegen Kleidung vorgehen, die in Rekordzeit nach dem Kauf im Müll landet. Ausgenommen sind aber Ketten wie Zara oder H&M, weil sie in Frankreich Menschen beschäftigen.
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0: Ich finde das ja persönlich extrem spannend. Hi, Florian Lee hier auf Radio Arabella. Im Urlaub, da mutieren wir irgendwie zu völlig anderen Menschen. Da machen wir Sachen, die wir sonst einfach nicht machen. Bei mir ist es zum Beispiel, dass ich mir zum Frühstück einen Kakao mache mit kalter Milch. Und das trinke ich eigentlich nie, aber wenn ich Urlaub habe, dann schon. Das war das große Thema heute im Mehr Musik Morgen bei Christian Trinkl und Hanna Reisner. Was macht ihr nur im Urlaub? Spannende Frage.
1: Wenn ich im Urlaub bin, auf der Hütte, dann drehe ich mein Handy komplett ab.
2: Man liegt den ganzen Tag am Strand, trinkt und isst den ganzen Tag und wird einfach nichts, Kopf ausschalten und einfach einmal genießen.
3: Einfach faul herumliegen. Das tue ich daheim eigentlich nicht, da habe ich schlechtes Gewissen. Im Urlaub ist das okay.
4: Im Urlaub ist ja ganz gern Croissants mit Marmelade, weil es einfach in Hülle und Fülle da liegen und da schauen sie mir immer sogar an und deshalb ist ja das.
0: Naja. Handy abdrehen, Kopf abdrehen, Leben genießen, das klingt doch eigentlich nach einem guten Plan. Das sollte man so im Leben eigentlich auch öfters machen, oder?

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21: Mit Hannes Harp. Abschiebezentren außerhalb der Europäischen Union, darüber denken mehrere Staaten derzeit nach, darunter auch Österreich. Die Staaten sollen unter anderem mit Ruanda in Ostafrika über sogenannte Return Hubs verhandeln. Ruanda ist für solche Zentren aber ungeeignet, sagt heute Rotkreuz-Präsident Gerald Schöpfer.
22: Wenn das Völkerrecht ja nicht eingehalten wird, tatsächlich noch Sanktionen zu treffen und irgendetwas zu tun. Das heißt also, es sollte bei solchen Abschiebezentren tatsächlich ein Monitoring geben, das sieht, wie laufen die Verfahren. Wird das Recht eingehalten oder nicht? Es sollte verfahrensrechtliche Absicherungen geben und es sollte auch Verantwortlichkeiten geben.
21: Ebenfalls kritisch sieht das Rote Kreuz das Kopftuchverbot, das mit dem neuen Schuljahr in Österreich gilt. Das würde die Situation für die Menschen nicht besser machen, so Schöpfer. Zwei Tage nach der Sturzflut im Himalaya-Gebiet gibt es mittlerweile über 540 Tote. Das bestätigt der nepalesische Katastrophenschutz. Über 1000 Menschen werden weiterhin vermisst, unter ihnen hunderte Ausländer. Ausgelöst wurde diese Sturzflut durch den Abbruch eines Gletschers. So etwas kann, wenn auch in kleinerem Ausmaß, in den Alpen passieren. Es brauche bei uns daher ein Gletschermonitoring, fordert Gletscherforscherin Andrea Fischer. Vor allem heuer im Sommer sind die Gletscher stark geschmolzen. Einst gefrorener Untergrund taut auf. Das führt eben auch in den Alpen zu Felsstürzen oder Gletscherabbrüchen, sagt Fischer. Insgesamt 50 Spezialisten für Waldbrandeinsätze der Feuerwehr Niederösterreich sind auf Sardinien im Einsatz gewesen. Eigentlich vorsorglich im Rahmen des EU-Zivilschutzes auf der Insel stationiert, sind sie aber regelmäßig alarmiert worden. Die Helfer sind mehrmals mit den Kollegen der italienischen Insel bei Bränden im Einsatz gewesen. Dabei haben sie auch Erfahrungen ausgetauscht. Die heimischen Fußballclubs Sturm und Red Bull Salzburg haben für die Ligaphase der Europa League interessante Gegner zugelost bekommen. Die Bullen treffen unter anderem zu Hause auf den AC Milan oder Sparta Prag sowie auswärts gegen Bayer Leverkusen. Sturm Graz trifft ebenfalls auf einen deutschen Club. Dabei gibt's in der Partie gegen Hoffenheim ein Wiedersehen mit Ex-Trainer Ilzer. Weitere Gegner der Grazer sind Dinamo Zagreb oder Olympique Marseille.
0: Es ist ein sommerlicher Nachmittag, der euch wirklich einlädt, den draußen zu verbringen, wenn ihr Lust drauf habt. Es gibt aber auch die Menschen, die diese Hitze jetzt nicht so besonders gern haben. Ihr verschanzt euch einfach drinnen und die Jalousien runter. 31 Grad in Wien, 31 auch in Krems und 33 Grad in Eferding. Der Abend ist in Oberösterreich dann schon verregnet. Da kommt von Bayern her eine Regenwolke, eine große Regenwolke auf euch zu. Und auch Gewitter sind möglich. In Niederösterreich und Wien bleibt der Abend trocken, aber in der Nacht dann kommt der Regen und auch da sind dann Gewitter möglich. Der Samstag, morgen in der Früh, ist noch leicht verregnet teilweise. Danach ist aber das restliche Wochenende wieder voller Sonnenschein mit 27 bis 32 Grad.
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0: Kurz nach vier gute Nachrichten gibt's aus Niederösterreich. Die A1 Richtung Wien, da ist die Unfallstelle im Baustellenbereich zwischen Haag und Öd geräumt. Der Stau hat sich auch schon aufgelöst. Und dann der Blick nach Wien. Es staut auf der Tangente Richtung Kagran zwischen dem Verteilerkreis Favoriten und der Erzherzog-Karl-Straße. Die Sensoren messen da rund 20 Minuten Zeitverlust. Und die S1 Richtung Vösendorf. Bei der Abfahrt Rot-Neusiedl steht ein defektes Fahrzeug. Ihr könnt aber daran vorbeifahren. Wir zählen auf eure Infos. 0664 820 2000.
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0: Das ist jetzt an diesem Freitagnachmittag Musik hier auf Radio Arabella, die euch links und rechts die Mundwinkel packt und die nach oben zieht, wie es nur geht, damit der Start ins Wochenende richtig gut wird. Und das sind Ace of Base mit einem unfassbar guten 90er.

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0: Ich bin mir ziemlich sicher, dass sich da jetzt viele von euch denken, was, wie kann das bitte sein? Hi, auf Radio Arabella, Florian Lee hier. Ja, aber es ist tatsächlich so. Wien liegt auf Platz 3 im Ranking der entspanntesten Städten der Welt. Ja, da ist geschaut worden, wo gibt's viele schöne Parks, wo ist die Luft besonders sauber, wo scheint oft die Sonne. Ja, wo geht's den Menschen einfach gut und wo können sie am besten entspannen? Und da landet Wien eben am Stockerl, auf den Plätzen 1 und 2, San Diego in Kalifornien und Singapur. Also, an alle Wiener Grantler und an alle die, die Wien nicht auf der Liste der Lieblingsstädte haben, die sollte auch geben, die Menschen, so schlimm kann's in Wien eigentlich gar nicht sein.
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0: zum Beispiel den Kalimba de Luna von Tony Esposito. Gibt's gleich für euch.
1: Was?
0: Ups, falsch gedrückt. Ein 80er gleich hier auf Radio Arabella.
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22: 16:30 ist es genau und wir schauen nach Niederösterreich. Da ist jetzt wieder ein Unfall passiert auf der A1 Richtung Wien. Diesmal zwischen Öd und Amstetten West. Ein Unfall mit mehreren Fahrzeugen. Laut Polizei sind zwei Streifen gesperrt. Es gibt

0: Stau und rund 15 Minuten Zeitverlust. Dann eine Grenzwartezeit bei der Ausreise aus Österreich nach Tschechien. Dauert es eine Viertelstunde länger beim Grenzübergang Drasenhofen. Und Wien, Stau auf der Tangente Richtung Kagran zwischen dem Verteilerkreis und Hierstetten, dauert es rund eine Viertelstunde länger als sonst. Innerstädtisch auch einiges los, aber nirgends dauert es länger als 10 Minuten extra. Wir zählen auf eure Infos 0664 820 2000.
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3: Im Studio Hannes Haab. Abschiebezentren außerhalb der Europäischen Union, darüber denken mehrere Staaten derzeit nach, darunter auch Österreich. Die Staaten sollen unter anderem mit Ruanda in Ostafrika über sogenannte Return Hubs verhandeln. Ruanda ist für solche Zentren aber ungeeignet, kommt heute vom Roten Kreuz, auch weil im EU-Recht steht, dass Menschen nur in Länder abgeschoben werden dürfen, die die Menschenrechte akzeptieren und respektieren. Ob Ruanda das Völkerrecht hier einhält, sei fragwürdig, heißt es. Zwei Tage nach der Sturzflut im Himalaya-Gebiet gibt es mittlerweile über 540 Tote. Das bestätigt der nepalesische Katastrophenschutz. Über 1000 Menschen werden weiterhin vermisst, unter ihnen hunderte Ausländer. Ausgelöst wurde diese Sturzflut durch den Abbruch eines Gletschers. So etwas kann, wenn auch in kleinerem Ausmaß, in den Alpen passieren. Es brauche bei uns daher ein Gletschermonitoring, fordert Gletscherforscherin Andrea Fischer. Vor allem heuer im Sommer sind die Gletscher stark geschmolzen. Einst gefrorener Untergrund taut auf. Das führt eben auch in den Alpen zu Felsstürzen oder Gletscherabbrüchen, sagt Fischer. Die heimischen Fußballclubs Sturm und Red Bull Salzburg haben für die Ligaphase der Europa League interessante Gegner zugelost bekommen. Die Bullen treffen unter anderem zu Hause auf den AC Milan oder Sparta Prag sowie auswärts gegen Bayer Leverkusen. Sturm Graz trifft ebenfalls auf einen deutschen Club. Dabei gibt's in der Partie gegen Hoffenheim ein Wiedersehen mit Ex-Trainer Ilzer. Weitere Gegner der Grazer sind Dinamo Zagreb oder Olympique Marseille.
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0: 20 vor 5, jetzt geht's um Kinotickets. Katrin aus Haibach ob der Donau, was steht denn heute an bei dir? Was hast du denn gemacht den ganzen Tag?
1: In den Ferien gibt's immer was zu tun mit den Kindern. Schau noch mal ein bisschen nach dem Wetter, ob es vielleicht noch ein bisschen zum Planschen ist heute.
0: Okay, also ein Arbeitsfreitag sozusagen mit ein bisschen Spaß mit drinnen.
1: Genau, eventuell, ja, genau so.
0: Perfekt. Dann würde ich vorschlagen, Katrin, kümmern wir uns jetzt um eine extra Portion Spaß, weil wenn du das jetzt schaffst gleich, dann bekommst du 2 Tickets fürs Star-Movie-Kino. Hört sich das gut an?
1: Okay, das hört sich gut an.
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0: Du bekommst 3 Fragen von mir und wenn du 2 dieser 3 Fragen richtig beantwortest, dann gehören die 2 Tickets dir. Diese Woche ist Dolly Parton gestorben und sie hat einen Song hinterlassen, der im Jänner 2046 geöffnet werden darf. Warum genau im Jänner 2046? Weil das A. ihr 100. Geburtstag ist oder B. einfach ihr Lieblingsmonat.
1: Ihr 100. Geburtstag wird und das sein.
0: Das ist völlig richtig. Zweite Frage. Der LASK hat diese Woche Sportgeschichte geschrieben. Welche? Er hat in der Meisterschaft 0-7 gegen die SV Ried verloren oder sich erstmals in der Vereinsgeschichte für die Champions League qualifiziert. Was stimmt?
1: Erstmals qualifiziert.
0: Der LASK.
1: Ja, ja. Genau.
0: Soll ich dir was sagen?
1: Yeah.
0: Bravo!
1: Okay.
0: 2 von 2 und das hat die dritte Frage, brauchen wir gar nicht mehr. Die Tickets, die gehören dir. Hast du schon eine Idee, was du anschauen wirst oder musst du mal das Programm durchforsten?
1: Nein, mein Mann und ich haben im Herbst einmal eine Date Night geplant und ich glaube, das wird da ganz gut passen, dass wir mal einen Kinoabend machen.
0: Perfekt. Besser könnte es nicht passen. Sehr gut.
1: Super.
0: Dann wünsche ich dir ein super tolles Wochenende, Katrin.
1: Dankeschön.
0: Ciao.
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28: Mit Hannes Harp.
0: Internetkriminelle sind in Österreich auf hohem Niveau weiter aktiv, das zeigt der neueste Cybercrime-Report der Polizei. Über 63.000 Mal haben die Menschen im Vorjahr Betrug, Angriffe mit Viren oder Versuche von Interneterpressern angezeigt. Die Kriminellen setzen dabei immer öfter auf künstliche Intelligenz. Wie man sich vor solchen Angreifern oder Betrügern schützen kann, haben wir Ulrich Fleck, den Chef der Cybersicherheitsfirma Certainity, gefragt.
1: Das Wichtigste allen voran ist, dass man sich von dem Gedanken verabschiedet, mir wird eh nichts passieren, ich bin zu klein. Und ich glaube, die treffsicherste Maßnahme ist einfach einmal sich mit dem Gedanken anzufreunden, dass etwas einmal passieren kann und dass man mal die mit dem Thema IT betraut sind, einmal für einen Nachmittag sich die Zeit nimmt und hinsetzt. Wie würden wir denn damit umgehen, wenn bei uns etwas passiert?
0: Was ebenfalls gut hilft, ist, Accounts neben Benutzername und Passwort auch mit einem dritten Faktor, etwa über eine Authenticator-App, zu sichern, sagt Fleck. Abschiebezentren außerhalb der Europäischen Union, darüber denken mehrere Staaten derzeit nach, darunter auch Österreich. Die Staaten sollen unter anderem mit Ruanda in Ostafrika über sogenannte Return-Hubs verhandeln. Ruanda ist für solche Zentren aber ungeeignet, kommt heute vom Roten Kreuz. Auch weil im EU-Recht steht, dass Menschen nur in Länder abgeschoben werden dürfen, die Menschenrechte akzeptieren und respektieren. Ob Ruanda das Völkerrecht hier einhält, sei fragwürdig, heißt es. Weiterhin wird in Österreich sowie international nach den beiden Räubern gesucht, die ein millionenschweres Collier aus dem Wiener Museum für angewandte Kunst gestohlen haben. Bis jetzt ist klar, dass einer der beiden Täter eine Waffe dabei gehabt hat, der andere einen Hammer, um das Sicherheitsglas der Vitrine einzuschlagen. Der Schmuck hat bei einer Auktion in New York vor 10 Jahren einen Wert von 3,7 Millionen Euro erzielt. Wer in Frankreich eine Billigjacke etwa bei den Online-Händlern Shein oder Temu kauft, zahlt bald mehr. Grund sind neue Regeln gegen Wegwerfmode, die ab dem kommenden Monat gelten. Bis zu 12 Euro extra werden demnach fällig. Damit will Frankreich gegen Kleidung vorgehen, die in Rekordzeit nach dem Kauf im Müll landet. Ausgenommen sind aber Ketten wie Zara oder H&M, weil sie in Frankreich Menschen beschäftigen.
2: Oberösterreich ist schon unter den Wolken verschwunden. Niederösterreich und Wien, da ist es großteils noch sonnig. 25 Grad in Schärding, 28 in Zwettl und 31 in Wien. Langsam aber sicher kommt dann in Oberösterreich auch der Regen an. Erst im Inn- und Mühlviertel und dann am späteren Abend überall. Teils starke Gewitter sind möglich und in der Nacht kommt der Regen und auch die Gewitterwolken auch nach Niederösterreich. Der Samstag, in der Früh noch leicht verregnet. Danach ist das restliche Wochenende aber wieder voller Sonne mit 27 bis 32 Grad.
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2: Um 17.03 Uhr, wir starten in Niederösterreich auf der A1 Richtung Wien. Zwischen Öd und Amstetten West ist hier ein Unfall passiert mit mehreren Fahrzeugen. Da sind zwei Fahrstreifen gesperrt, die linken beiden. Deswegen könnt ihr auf der ersten Spur und dem Pannenstreifen daran vorbeifahren. Es gibt Stau und rund eine Viertelstunde Zeitverlust. S6 Richtung Bruck zwischen Maria Schutz und Spital am Semmering. Da ist der Tunnel Semmering wegen einer Panne gesperrt. Wien, leichter Stau auf der Tangente, generell zacht zwischen dem Verteilerkreis Favoriten und Hirstetten, natürlich Richtung Kagran. Und dann noch der innere Währinger Gürtel zwischen der 6 Schimmelgasse und Spittelau, Stauz. Wir zählen auf eure Infos 0664 820 2000.
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2: Bei allen, die jetzt gleich am Parkplatz vom Supermarkt ankommen, viel Erfolg da drinnen, wahrscheinlich viel los am frühen Freitagabend vorbei. Die einen oder anderen sind noch im Urlaub, dann geht's an der Kasse hoffentlich schneller als sonst.
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Es gibt Songs, die mögen wir. Es gibt Songs, die lieben wir. Und dann gibt es Songs, die fühlen wir mit jeder einzelnen Zelle in unserem Körper. Und das ist so einer. Wie gut ist bitte dieser 90er von Ricky Martin? Unfassbar. Jetzt auf Radio Arabella, Livin' la Vida Loca. Fiesta!

0: Ich habe hier 80er und 90er für euch auf Radio Rabella, hey, die richtig motivieren. Der zum Beispiel gerade und aber auch gleich von Starship. Nothing's Gonna Stop Us Now gibt's hier auf Radio Rabella. Gleich.
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12: Um gleich 17:30 am Nachmittag in Niederösterreich. A1 Richtung Wien, immer noch die Unfallstelle, die uns da beschäftigt. Zwischen Öd und Amstetten West, da sind die zwei linken Fahrspuren gesperrt. Dementsprechend könnt ihr über die rechte Fahrspur und den Pannenstreifen an der Unfallstelle vorbeifahren. Die Verkehrssensoren messen da rund eine Viertelstunde Zeitverlust. Und die S6 Richtung Bruck, da ist der Tunnel Semmering wegen eines defekten Fahrzeugs gesperrt. Ausweichen geht über die Semmering-Passstraße. Laut aktuellen Infos sollte diese Sperre aber bald aufgehoben werden. Wenn es soweit ist, sage ich es euch. Wir zählen auf eure Infos. 0664 820 2000.
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13: Im Studio Hannes Harp. Internetkriminelle sind in Österreich auf hohem Niveau weiter aktiv. Das zeigt der neueste Cybercrime-Report der Polizei. Über 63.000 Mal haben die Menschen im Vorjahr Betrug, Angriffe mit Viren oder Versuche von Interneterpressern angezeigt. Die Kriminellen setzen dabei auch immer mehr auf künstliche Intelligenz. Was gut hilft, ist, Accounts neben Benutzername und Passwort auch mit einem dritten Faktor, etwa über eine Authenticator-App, zu sichern, sagen uns Fachleute. Abschiebezentren außerhalb der Europäischen Union, darüber denken mehrere Staaten derzeit nach, darunter auch Österreich. Die Staaten sollen unter anderem mit Ruanda in Ostafrika über sogenannte Return Hubs verhandeln. Ruanda ist für solche Zentren aber ungeeignet, kommt heute vom Roten Kreuz.

0: auch weil im EU-Recht steht, dass Menschen nur in Länder abgeschoben werden dürfen, die die Menschenrechte akzeptieren und respektieren. Ob Ruanda das Völkerrecht hier einhält, sei fragwürdig, heißt es. Wer in Frankreich eine Billigjacke etwa bei den Online-Händlern Shein oder Temu kauft, zahlt bald mehr. Grund sind neue Regeln gegen Wegwerfmode, die ab dem kommenden Monat gelten. Bis zu 12 Euro extra werden demnach fällig. Damit will Frankreich gegen Kleidung vorgehen, die in Rekordzeit nach dem Kauf im Müll landet. Ausgenommen sind aber Ketten wie Zara oder H&M, weil sie in Frankreich Menschen beschäftigen.
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0: Im Leben ist nichts fix. Und schon gar nicht in Stein gemeißelt oder sonst irgendwas. Auf Radio Arabella, Florian Leh hier. Warum so philosophisch am Freitagnachmittag kurz vor sechs? Naja, weil das bei uns hier bei Radio Arabella auch so ist. Genauer gesagt bei Bernhard Kriebitz und nur falsch ist richtig. Die große Mehrheit von euch, die schafft das Quiz ja, hält 30 Sekunden lang durch und antwortet immer falsch, aber immer wieder rutscht dann dem einen oder der anderen doch eine richtige Antwort raus. Und deshalb gibt's die zweite Chance.
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3: Nina aus Wien, heute gibt's die zweite Chance. Bist du bereit?
4: Ich bin ein bisschen aufgeregt, aber ich freue mich. Ich glaube, es wird gut werden.
3: Wir starten jetzt mal mit der Frage, die du letztes Mal falsch beantwortet hast. Nur falsch ist richtig, 30 Sekunden lang. Ab jetzt. Wie schnell darf ich in der 70er-Zone maximal fahren?
4: 100.
3: Welchen See gibt's wirklich? Den Wolfgangsee oder den Patricksee?
4: Den Patricksee.
3: Die Hauptstadt von Luxemburg heißt?
4: Wien.
3: Due auf Italienisch ist welche Zahl auf Deutsch?
4: 4.
3: Was klopft in deiner Brust, wenn du verliebt bist? Herz oder die Niere?
4: Die Niere.
3: Wie viele Viertel hat ein Basketballmatch?
4: 7.
3: Nina, Gratulation, jetzt ist alles richtig.
4: Ich freue mich. Jetzt, perfekt. Zweite Chance, das habe ich gebraucht.
3: Du strahlst über das ganze Gesicht. Was ist das jetzt für ein Gefühl?
4: Sehr erleichtert. Also ich war ein bisschen nervös, vor allem zweite Chance. Aber es hat alles so funktioniert, wie ich es mir vorgestellt habe.

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24: Mit Hannes Harp. Verbrechen im Internet bleiben ein großes Problem in Österreich. Das zeigt nicht zuletzt der gestern veröffentlichte Cybercrime-Report. Vor allem auch Hackerangriffe auf Firmen und Institutionen werden mehr. Zuletzt hat es etwa die Arbeiterkammer Oberösterreich erwischt. Was dagegen hilft, erklärt uns Ulrich Fleck von der Cybersicherheitsfirma Certainty.
25: Auf der technischen Ebene würde ich jedem empfehlen, stringentest auf Multifaktor-Authentifizierung zu setzen, also quasi zu Benutzername und Passwort noch einen weiteren Faktor, idealerweise irgendwelche Tokens oder einen zweiten Authentisierungsweg in die Systeme oder in die genutzten Cloud-Anwendungen einzubauen. Das bringt auch relativ viel.
24: Vielen kleineren und mittleren Betrieben fehlt trotzdem eine Strategie gegen einen Hackerangriff, weil sie lange als unattraktive Ziele für Cyberkriminelle gegolten haben. Das sei aber längst nicht mehr der Fall, warnt Fleck. Die Bundesregierung beendet die Zusammenarbeit mit der Deradikalisierungsstelle DERAT, weil DERAT selbst nach einer Analyse des Verfassungsschutzes unter Extremismusverdacht steht. Es soll Verbindungen zur Ideologie der Muslimbrüderschaft geben. Der Verein arbeitet insbesondere mit verurteilten Straftätern nach ihrer Entlassung aus dem Gefängnis. DERAT weist die Vorwürfe zurück. Im Innenministerium denkt man nun darüber nach, beispielsweise den Verein Neustart stärker zu beauftragen. Immer wieder ärgert es Leute, wenn sie beim Besuch von öffentlichen Toiletten zahlen müssen. Eine Frau hat deswegen jetzt die Stadt Wien wegen Diskriminierung angezeigt. Es sei ungerecht, dass Männer Pissoirs gratis nutzen können und Frauen für Einzelkabinen zahlen müssen. Die Stadt Wien prüft jetzt, beides kostenlos anzubieten. Anders lösen möchte man die Sache etwa in Salzburg. Dort überlegt man aktuell, alle zur Kasse zu bitten. Die heimischen Fußballclubs Sturm und Red Bull Salzburg haben für die Ligaphase der Europa League interessante Gegner zugelost bekommen. Die Bullen treffen unter anderem zu Hause auf den AC Milan oder Sparta Prag sowie auswärts gegen Bayer Leverkusen. Sturm Graz trifft ebenfalls auf einen deutschen Club. Dabei gibt's in der Partie gegen Hoffenheim ein Wiedersehen mit Ex-Trainer Ilzer. Weitere Gegner der Grazer sind Dinamo Zagreb oder Olympique Marseille.
26: Immer mehr muss die Sonne den Wolken weichen. Am meisten Sonne gibt es jetzt noch im Industrieviertel und ein kleines Sonnenfenster auch zwischen Wieselburg und Losdorf. Sonst mischen schon die Wolken ordentlich mit dem Himmel. Oberösterreich ist überhaupt komplett unter der Wolkendecke und da regnet es auch schon. Aber der Reihe nach. 31 Grad in Steyr, 32 in Wien und 33 in Lilienfeld noch. Im Innviertel jetzt eben schon starker Regen und teils kräftige Gewitterzellen und auch von Wels bis Linz regnet es. Und dieses Regenfenster, das breitet sich immer weiter aus, bis im Laufe des Abends in ganz Oberösterreich regnet. Und dann in der Nacht kommt der Regen auch nach Niederösterreich und vielleicht auch nach Wien. Morgen Samstag in der Früh noch teilweise leicht verregnet, danach ist aber das restliche Wochenende voller Sonnenschein mit 27 bis 32 Grad.
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26: Nur gute Nachrichten um 18.03 Uhr, kurz nach 6. Niederösterreich, S6 Richtung Bruck. Der Tunnel Semmering ist wieder frei, der defekte LKW ist futsch. Und A1 Richtung Wien, die Unfallstelle zwischen Öd und Amstetten West ist geräumt. Der Stau hat sich aufgelöst. Wir zählen auf eure Infos. 0664 820 2000.
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26: Ziemlich unterschiedlich die Stimmungen gerade, je nachdem, wo ihr daheim seid. Das Wetter, das hat halt dann doch einen Einfluss aufs Abendprogramm, gell? Aber eins ist bei euch allen gleich, bei euch läuft's Radio Arabella. Ich bin Florian Lee und habe hier die 80er, die 90er und ganz viel Wow für euch im Gepäck. Das ist ein richtig feiner Mix diesen Abend. Das sind Mike and the Mechanics mit einem so guten 90er. Word of Mouth. Schönen Abend.

0: Also, diese Dinger sind echt frech. Hi auf Radio Arabella, Florian Lee hier. Ich habe im Studio das Fenster offen, ja, weil ich gerne frische Luft habe und bin jetzt seit den Nachrichten, also vor circa 20 Minuten, viermal gestochen worden. Wie gibt's das bitte? Auf beiden Fußgelenken, jeweils zweimal. Da muss ich mir eine Spinne organisieren. Habe ich nämlich diese Woche gelernt, dass Spinnen gerne Gelsen in ihrem Spinnennetz haben. Bitteschön.
1: Mahlzeit!

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15: Es ist 6:30 und in Oberösterreich ist ein Unfall passiert. Auf der A8 Richtung Wels zwischen Ort im Innkreis und Ried im Innkreis. Da ist die rechte Spur gesperrt. Es gibt kurzen Stau. Starken Regen gibt es auf der A7 im Raum Linz. Hier bitte vorsichtig fahren und genug Abstand lassen zum Vordermann oder der Vorderfrau. Und Niederösterreich S3 Richtung Stockerau. Da ist in der Abfahrt Groß-Stelzendorf ein defektes Fahrzeug. Ihr könnt aber daran vorbeifahren. Halt auch bitte vorsichtig. Wir zählen auf eure Infos 0664 820 2000.
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5: Im Studio Hannes Haab. Verbrechen im Internet bleiben ein großes Problem in Österreich. Das zeigt nicht zuletzt der gestern veröffentlichte Cybercrime-Report. Vor allem auch Hackerangriffe auf Firmen und Institutionen werden mehr. Zuletzt hat es etwa die Arbeiterkammer Oberösterreich erwischt. Vielen kleineren und mittleren Betrieben fehlt trotzdem eine Strategie gegen einen Hackerangriff, weil sie lange als unattraktive Ziele für Cyberkriminelle gegolten haben.

0: das sei aber längst nicht mehr der Fall, warnen Fachleute. Die Bundesregierung beendet die Zusammenarbeit mit der Deradikalisierungsstelle Derat, weil Derat selbst nach einer Analyse des Verfassungsschutzes unter Extremismusverdacht steht. Es soll Verbindungen zur Ideologie der Muslimbrüderschaft geben. Der Verein arbeitet insbesondere mit verurteilten Straftätern nach ihrer Entlassung aus dem Gefängnis. Derat weist die Vorwürfe zurück. Im Innenministerium denkt man nun darüber nach, beispielsweise den Verein Neustart stärker zu beauftragen. Die heimischen Fußballclubs Sturm und Red Bull Salzburg haben für die Ligaphase der Europa League interessante Gegner zugelost bekommen. Die Bullen treffen unter anderem zu Hause auf den AC Milan oder Sparta Prag sowie auswärts gegen Bayer Leverkusen. Sturm Graz trifft ebenfalls auf einen deutschen Club. Dabei gibt's in der Partie gegen Hoffenheim ein Wiedersehen mit Ex-Trainer Ilzer. Weitere Gegner der Grazer sind Dinamo Zagreb oder Olympique Marseille.
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0: Die Katrin aus Haibach ob der Donau, die hat heute 2 Kinotickets gewonnen bei Die Woche, das Quiz vor circa 2 Stunden. Und da hat sie dann gesagt, sie macht mit ihrem Mann einen Dateabend im Kino. Und jetzt habe ich für euch alle den Filmtipp für so einen Dateabend im Kino, falls sie euch auf den Geschmack gebracht hat.
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0: Ja, es ist eine romantische Komödie. One Night Only heißt der Film. Die Ellie ist absolut romantisch und der Owen gerade frisch abserviert. Ja, und die zwei lernen sich kennen an einem ganz bestimmten Tag. In den USA ist in dem Film Sex außerhalb der Ehe nämlich absolut verboten und unter Strafe. Außer an diesem einen Tag im Jahr. Ja, genau dem Tag, als sich diese zwei kennenlernen.
2: Ich hasse diese Nacht. Mom, ich bleib einfach zu Hause.
3: Nein, du solltest ausgehen. Diese Nacht ist doch krank. Ich suche einfach einen Typen, der nett ist. Auf die wahre Liebe. In der unromantischsten Nacht des Jahres. Beginnt's langsam an? Aha. Wir treffen kluge Entscheidungen. Ellie, das ist Tejan.
2: Hallo.
3: Wir standen beide am Klo an.
4: Was?
3: Ja.
0: Ja, und wie es kommen muss, stellt sich dann natürlich die Frage, ob aus dieser einen Nacht nicht plötzlich doch mehr wird. One Night Only, jetzt im Kino.
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22: Im Studio Hannes Harp. Mit dem kommenden Schuljahr im Herbst gilt das von der Regierung beschlossene Kopftuchverbot für Schülerinnen bis zum 14. Geburtstag. Das Rote Kreuz sieht das geplante Verbot heute kritisch. Rotkreuz-Präsident Gerald Schöpfer glaubt nicht, dass das Verbot die Situation irgendeines Menschen in Österreich besser machen wird. Die Regierung muss parallel dazu mehr tun, um Kinder und Jugendliche besser zu schützen und zu integrieren, sowie die Selbstbestimmung zu fördern, sagt Schöpfer. Verbrechen im Internet bleiben ein großes Problem in Österreich. Das zeigt nicht zuletzt der gestern veröffentlichte Cybercrime-Report. Vor allem auch Hackerangriffe auf Firmen und Institutionen werden mehr. Zuletzt hat es etwa die Arbeiterkammer Oberösterreich erwischt. Vielen kleineren und mittleren Betrieben fehlt trotzdem eine Strategie gegen einen Hackerangriff, weil sie lange als unattraktive Ziele für Cyberkriminelle gegolten haben. Das sei aber längst nicht mehr der Fall, warnen Fachleute. Die Spritpreisbremse läuft noch bis kommende Woche Montag. Ob sie danach verlängert wird, ist noch offen. Der Energiehandel fordert, dass die Spritpreisbremse ausläuft. Ganz anders sehen das die Autofahrerclubs und fordern, dass es wegen der hohen Spritpreise weiter eine Entlastung für die Autofahrer braucht. Aktuell liegt die Spritpreisbremse bei 1,9 Cent pro Liter.

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10: Im Studio Hannes Haab. Norwegen und die Welt trauern um König Harald. Er ist heute im Alter von 89 Jahren gestorben. Er war der älteste regierende Monarch Europas und bei den Norwegern sehr beliebt. Tausende haben vor dem Königspalast heute Blumen niedergelegt. Der neue König von Norwegen ist nun Haralds Sohn Hakon, dessen Frau Mette Marit ist nun neue Königin. Mit dem kommenden Schuljahr im Herbst gilt das von der Regierung beschlossene Kopftuchverbot für Schülerinnen bis zum 14. Geburtstag. Das Rote Kreuz sieht das geplante Verbot heute kritisch. Rotkreuz-Präsident Gerald Schöpfer glaubt nicht, dass das Verbot die Situation irgendeines Menschen in Österreich besser machen wird. Die Regierung muss parallel dazu mehr tun, um Kinder und Jugendliche besser zu schützen und zu integrieren, sowie die Selbstbestimmung zu fördern, sagt Schöpfer. Auch wenn die Salzburger Festspiele erst übermorgen zu Ende gehen, so gibt's heute schon eine Bilanz. Über 261.000 Gäste waren da heuer mit dabei und haben die Festspiele besucht. Auch was die Einnahmen aus den Kartenerlösen betrifft, ist die Festspielleitung zufrieden. Die waren bei über 31 Millionen Euro.
11: Regen in Oberösterreich an diesem Freitagabend. Und je länger der Abend dauert, desto mehr geht der Regen dann auch Richtung Niederösterreich. Immer wieder auch heftige Gewitter möglich, ein bisschen überall. In der Nacht regnet es dann eigentlich überall. Auch in Wien ist Regen möglich. Morgen Samstag in der Früh startet es da und dort noch leicht verregnet. Aber dann lichtet sich der Himmel. Dann kommt die Sonne raus und dann bleibt sie fürs ganze Wochenende, auch am Sonntag. Die Temperaturen morgen und übermorgen 27 bis 32 Grad.
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6: Im Studio Hannes Haab. Norwegen und die Welt trauern um König Harald. Er ist heute im Alter von 89 Jahren gestorben. Er war der älteste regierende Monarch Europas und bei den Norwegern sehr beliebt. Tausende haben vor dem Königspalast heute Blumen niedergelegt. Der neue König von Norwegen ist nun Haralds Sohn Hakon. Dessen Frau Mette Marit ist nun neue Königin. Mit dem kommenden Schuljahr im Herbst gilt das von der Regierung beschlossene Kopftuchverbot für Schülerinnen bis zum 14. Geburtstag. Das Rote Kreuz sieht das geplante Verbot heute kritisch. Rotkreuz-Präsident Gerald Schöpfer glaubt nicht, dass das Verbot die Situation irgendeines Menschen in Österreich besser machen wird. Die Regierung muss parallel dazu mehr tun, um Kinder und Jugendliche besser zu schützen und zu integrieren, sowie die Selbstbestimmung zu fördern, sagt Schöpfer. Auch wenn die Salzburger Festspiele erst übermorgen zu Ende gehen, so gibt's heute schon eine Bilanz. Über 261.000 Gäste waren da heuer mit dabei und haben die Festspiele besucht. Auch was die Einnahmen aus den Kartenerlösen betrifft, ist die Festspielleitung zufrieden. Die waren bei über 31 Millionen Euro.
7: Regen in Oberösterreich an diesem Freitagabend. Und je länger der Abend dauert, desto mehr geht der Regen dann auch Richtung Niederösterreich. Immer wieder auch heftige Gewitter möglich, ein bisschen überall. In der Nacht regnet es dann eigentlich überall. Auch in Wien ist Regen möglich. Morgen Samstag in der Früh startet es da und dort noch leicht verregnet. Aber dann lichtet sich der Himmel. Dann kommt die Sonne raus und dann bleibt sie fürs ganze Wochenende, auch am Sonntag. Die Temperaturen morgen und übermorgen 27 bis 32 Grad.
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